0: Kürzungen beim Wohngeld würden leider alle bisherigen Empfänger betreffen, so Bauministerin Huberts in der Rheinischen Post.
1: In bestehende Bescheide soll nicht eingegriffen werden, aber Wohngeld wird in der Regel für 12 Monate bewilligt. Danach muss es neu beantragt werden. Ein Drittel der Empfänger werde dann nach den Worten von Huberts sogar komplett rausfallen. Bund und Länder müssten beim Wohngeld jeweils 1 Milliarde Euro einsparen. Die meisten Wohngeldbezieher sind Rentner und Familien. Anfang 2023 war mit dem Wohngeld-Plus-Gesetz der Kreis der Berechtigten noch deutlich ausgeweitet worden. Babit Büchner, Berlin.
0: Auf der Suche nach einem vermissten Säugling in Renningen bei Stuttgart haben die Ermittler die Leiche eines Babys gefunden. Die Maßnahmen zur Identifizierung dauern aber noch an.
2: Es ist einer dieser Fälle, der mehr Fragen aufwirft als Antworten gibt. Klar ist nur, das Baby lag um kurz vor Mitternacht in seinem Kinderwagen und kurz später stellten die Eltern die Vermisstenanzeige. Der Rest sind Fragen. Stand der Kinderwagen draußen und wurde das Baby dort allein gelassen? Kam dann jemand und entführte den 3 Monate alten Säugling? Polizei und Staatsanwaltschaft halten sich sehr zurück und lassen die Fragen für uns alle erstmal unbeantwortet im Raum stehen. Mit 50 Beamten, 40 Suchhunden, Drohnen mit Wärmebildkamera und mit Hubschraubern suchte die Polizei nach dem Baby mit tragischem Ausgang. Uli Reitinger, Nachrichtenredaktion.
0: Zum Fußball. Die USA ziehen nach Mexiko als zweiter Gastgeber vorzeitig in die K.O.-Runde der WM ein. Die Amerikaner besiegten Australien mit 2:0. Für Australien ist das Weiterkommen nach dem Sieg gegen die Türkei noch möglich.
3: Und jetzt das Wetter für das Emsland und die Grafschaft Bentheim.
4: In der Nacht können in dieser sehr tropischen Luftmasse von Westen einzelne, teils kräftige Schauer und auch Gewitter entstehen. Die ziehen dann nach Nordosten ab. Die Tiefstwerte liegen bei 20 bis 22 Grad. Am Samstag gibt es dann zumeist viel Sonnenschein, ein paar wenige Quellwolken. Es ist und bleibt heiß bei bis zu 33 Grad und auch weiterhin recht schwül. Der Sonntag dann etwas angenehmer bei nur noch 29 Grad und weniger Luftfeuchtigkeit, die das Ganze angenehmer machen, bekommen wir dann zumeist wieder viel Sonnenschein.
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1: Ich bin Ursula Winkler. Die Zivilbevölkerung soll besser vor Bedrohungen von außen geschützt werden. Darauf haben sich die Innenminister von Bund und Ländern auf ihrer Konferenz in Hamburg geeinigt. Sie reagieren damit auf den Ukraine-Krieg und die damit verbundene Bedrohung durch Russland. Bis 2029 soll Deutschland krisenfester werden.
2: Bei früheren Innenministertreffen stand die Migration ganz oben auf der Tagesordnung. Nun haben hybride Angriffe und unsichere Weltlage den Fokus verschoben. Es geht um zivile Verteidigungsfähigkeit. Und das erklärt auch den Gastauftritt von Verteidigungsminister Pistorius bei den Innenministern. Denn laut Bundesinnenminister Dobrindt sind Bevölkerungsschutz und Bundeswehr zwei Seiten einer Medaille. Von Dobrindt erwarten die Ressortchefs der Länder, dass er bald ein Schutzraumkonzept vorlegt. Dirk Zeitler, Berlin.
1: Bei einem Zusammenstoß zweier Züge nördlich von London ist ein Mensch ums Leben gekommen. Mehrere weitere Menschen wurden verletzt, wie die British Transport Police mitteilte. Rettungskräfte seien im Einsatz. Laut Bahnbetreiber Thameslink wurden alle Strecken zwischen Bedford und Luton gesperrt. Wie funktioniert Regieren? Beim Tag der offenen Tür der Bundesregierung haben Besucher dieses Wochenende wieder die Chance, Einblicke in den Arbeitsalltag von Politikern zu gewinnen. Das diesjährige Motto lautet: Das kann Deutschland.
3: Bundeskanzleramt und Ministerien, überall können die Besucher rein. Teils gibt es sogar Rundgänge mit Ministerbegleitung, zum Beispiel im Entwicklungs- oder Landwirtschaftsministerium. Einer der Höhepunkte auch die Gesprächsrunde mit Friedrich Merz morgen im Bundeskanzleramt. Viele Minister nutzen die Gelegenheit für Talkrunden oder Bürgerdialoge, wie zum Beispiel Finanzminister Klingbeil oder Bauministerin Huberts. Forschungsministerin Beer hat sich noch Gäste eingeladen, die Astronauten Alexander Gerst und Matthias Maurer und Ex-Profi Fußballer und Podcaster Felix Groß. Thomas Thonfeld, Berlin.
1: Zum Fußball. Bei der WM hat Marokko Schottland mit 1:0 besiegt und führt nun die Gruppe C an. Die Schotten sind Zweiter. Sie verpassten die Chance, den erstmaligen Einzug in die K.O.-Runde vorzeitig perfekt zu machen. Bereits sicher in der K.O.-Runde sind die Gastgeber USA. Die Amerikaner besiegten Australien mit 2:0.
4: Und jetzt das Wetter für das Emsland und die Grafschaft Bentheim.
5: In der Nacht können in dieser sehr tropischen Luftmasse von Westen einzelne, teils kräftige Schauer und auch Gewitter entstehen. Die ziehen dann nach Nordosten ab. Die Tiefstwerte liegen bei 20 bis 22 Grad. Am Samstag gibt es dann zumeist viel Sonnenschein, ein paar wenige Quellwolken. Es ist und bleibt heiß bei bis zu 33 Grad und auch weiterhin recht schwül. Der Sonntag dann etwas angenehmer bei nur noch 29 Grad und weniger Luftfeuchtigkeit, die das Ganze angenehmer machen, bekommen wir dann zumeist wieder viel Sonnenschein.
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1: Ich bin Ursula Winkler. Die Innenminister von Bund und Ländern wollen konsequenter gegen bandenmäßigen Sozialmissbrauch vorgehen. Zur Bekämpfung organisierter Täterstrukturen sei es von zentraler Bedeutung, effektive Maßnahmen zur Prävention, Aufdeckung und Strafverfolgung zu ergreifen, heißt es in einem Beschluss der Innenministerkonferenz.
2: Hintergrund sind vor allem Fälle, in denen Banden EU-Bürger aus Südosteuropa nach Deutschland geholt und in Scheinarbeitsverhältnisse gebracht hatten, damit sie als Aufstocker Anspruch auf Sozialleistungen erlangen. Zum Teil wurden diese Menschen in sogenannten Schrottimmobilien untergebracht. Polizei, Familienkassen, Jobcenter und Ausländerbehörden sollen enger zusammenarbeiten, um das zu verhindern. Die Innenminister wollen sich außerdem auf EU-Ebene dafür einsetzen, den Zugang von EU-Ausländern zu Sozialleistungen in Deutschland künftig an eine umfassende Beschäftigung zu knüpfen. Tine Klimach, Nachrichtenredaktion.
1: Bei einem Zusammenstoß zweier Züge nördlich von London ist ein Mensch ums Leben gekommen. Mehrere weitere Menschen wurden verletzt, wie die British Transport Police mitteilte. Rettungskräfte seien im Einsatz. Laut Bahnbetreiber Thameslink wurden alle Strecken zwischen Bedford und Luton gesperrt. Die Verbraucherschutzminister der Länder dringen beim Bund auf einen nationalen Aktionsplan zur leichteren Abschaltung von Fake-Shops. Gefälschte Online-Shops müssten schneller vom Netz genommen werden. Dafür brauche es effektivere Verfahren als bisher, hieß es.
3: Sie sehen aus wie echte Online-Shops, sind aber Fallen. Denn sie verkaufen Online-Waren, die sie nie verschicken, ob Handys, Sneaker oder Fahrräder. Angesichts der Fußball-WM warnen Verbraucherschützer auch vor betrügerischen Angeboten von Fanartikeln und Tickets. Mit Fake-Shops im Internet nehmen Betrüger mitunter Millionen ein. Doch wie kann man sich vor dem Betrug schützen? Verbraucherzentralen raten dazu, über einen Fake-Shop-Finder vor einer Bestellung zu prüfen, ob ein Anbieter seriös ist. Dirk Zeitler, Berlin.
1: Zum Fußball. Bei der WM hat Marokko Schottland mit 1:0 besiegt und führt nun die Gruppe C an. Die Schotten sind Zweiter. Sie verpassten die Chance, den erstmaligen Einzug in die K.O.-Runde vorzeitig perfekt zu machen. Bereits sicher in der K.O.-Runde sind die Gastgeber USA. Die Amerikaner besiegten Australien mit 2:0.
4: Und jetzt das Wetter für das Emsland und die Grafschaft Bentheim.
5: Am Samstag gibt es weiterhin viel Sonnenschein und sommerliche Hitze von 29 bis 32 Grad. Weiterhin besteht hohe Wärmebelastung aufgrund der Luftfeuchtigkeit. Am Sonntag ist es dann mit bis zu 28 Grad etwas gedämpfter und auch die Schwüle geht ein bisschen weg. Es wird also insgesamt etwas angenehmer sein. Trotzdem bleibt es sommerlich warm bis heiß mit ganz viel Sonnenschein.
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0: 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Es ist 4 Uhr und 3 Minuten.

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1: Ich bin Ursula Winkler. Die Sparpläne der Bundesregierung treffen die Empfänger von Wohngeld besonders hart. Viele müssen mit Einbußen rechnen, einige könnten sogar leer ausgehen. Die Kürzungen beim Wohngeld würden leider alle bisherigen Empfänger betreffen, so Bauministerin Huberts in der Rheinischen Post.
2: In bestehende Bescheide soll nicht eingegriffen werden, aber Wohngeld wird in der Regel für 12 Monate bewilligt. Danach muss es neu beantragt werden. Ein Drittel der Empfänger werde dann nach den Worten von Huberts sogar komplett rausfallen. Bund und Länder müssten beim Wohngeld jeweils 1 Milliarde Euro einsparen. Die meisten Wohngeldbezieher sind Rentner und Familien. Anfang 2023 war mit dem Wohngeld-Plus-Gesetz der Kreis der Berechtigten noch deutlich ausgeweitet worden. Babit Büchner, Berlin.
1: Die Innenminister von Bund und Ländern wollen bis spätestens 2029 Maßnahmen umsetzen, um den Schutz der Zivilbevölkerung zu verbessern. Darauf haben sie sich bei ihrer Konferenz in Hamburg geeinigt. Unter anderem sollen demnach eine widerstandsfähige IT-Architektur und bessere Möglichkeiten für eine abgesicherte Kommunikation geschaffen werden. Die Selbstschutzkompetenz der Bevölkerung soll durch Zivilschutzkurse und die Vermittlung notwendiger Kenntnisse an Schulen verbessert werden. Das Abkommen zwischen den USA und dem Iran sieht vor, dass die Straße von Hormuz geöffnet wird. Soll die deutsche Marine dabei helfen, dass das dauerhaft so bleibt? Im ZDF-Politbarometer sind 57% der Befragten dafür.
3: Das Ergebnis ist schon ein bisschen überraschend, denn wir reden hier im schlimmsten Fall über eine handfeste militärische Konfrontation mit dem Iran, der die Kontrolle über die Meerenge hat. 38% wollen dieses Risiko nicht eingehen und finden, Deutschland soll sich da raushalten. Aktuell sind allerdings schon 2 Schiffe der deutschen Marine auf dem Weg in die Region. An Bord sind 140 Soldaten. Die könnten helfen, die Meerenge von Minen zu befreien. Ob die deutschen Kräfte wirklich zum Einsatz kommen, ist noch völlig offen. Wir sind jedenfalls ready, sagt Verteidigungsminister Pistorius. Uli Reitinger, Berlin.
1: Zum Fußball. Brasilien hat seinen ersten Sieg bei dieser WM gefeiert. Mit dem 3:0 gegen Außenseiter Haiti steuern die Brasilianer auf die K.O.-Runde zu. Für Haiti ist das Turnier nach der Gruppenphase vorbei. Zuvor hatte Marokko Schottland mit 1:0 besiegt und Gastgeber USA steht vorzeitig in der K.O.-Runde. Die Amerikaner besiegten Australien mit 2:0.
4: Und jetzt das Wetter für das Emsland und die Grafschaft Bentheim.
5: Am Samstag gibt es weiterhin viel Sonnenschein und sommerliche Hitze von 29 bis 32 Grad. Weiterhin besteht hohe Wärmebelastung aufgrund der Luftfeuchtigkeit. Am Sonntag ist es dann mit bis zu 28 Grad etwas gedämpfter und auch die Schwüle geht ein bisschen weg. Es wird also insgesamt etwas angenehmer sein. Trotzdem bleibt es sommerlich warm bis heiß mit ganz viel Sonnenschein.
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1: Ich bin Katrin Müller. Zum Monatsende läuft der Tankrabatt aus. Laut einer YouGov-Umfrage halten 7 von 10 Deutschen weitere Erleichterungen, was die hohen Preise angeht, schon für nötig. Dabei würden sich die meisten dafür aussprechen, die Spritsteuersenkung einfach zu verlängern.
2: Zwar ist ein Großteil der Befragten dafür, den Tankrabatt über den 30. Juni hinaus zu verlängern, aber die Maßnahme ist umstritten. Studien zufolge reichen die Mineralölfirmen die Spritsteuersenkung nämlich nicht zu 100% an die Verbraucher weiter. Gleichzeitig finden nur die wenigsten, dass der Tankrabatt wirklich etwas gebracht hat. Besser kommen andere Entlastungen an. Einen Spritpreisdeckel halten 3/4 der Befragten für sinnvoll. 8 von 10 wären dafür, die Stromsteuer zu senken. Und sogar 9 von 10 halten geringere Mehrwertsteuern auf Lebensmittel für die größte Entlastung. Tanja Wagner, Nachrichtenredaktion.
1: Zu einem stärkeren Hochwasser könnte es bei einem Unwetter in Rheinland-Pfalz gekommen sein. Besonders betroffen war der Rhein-Lahn-Kreis. Hier stiegen die Pegel der Flüsse Dörsbach, Mühlbach und Ahr binnen kürzester Zeit stark an, wie eine Sprecherin des Kreises mitteilte. Erste Daten legen demnach ein 50-jähriges Hochwasser nahe. Bei einem Zusammenstoß von 2 Zügen nördlich von London ist ein Mensch ums Leben gekommen. Insgesamt 89 Menschen wurden verletzt, 33 davon schwer bis sehr schwer, wie die Rettungsdienste mitteilten. In München hat es in der Nacht auch ein Zugunglück gegeben. 2 Waggons eines Güterzugs stürzten von einer Brücke etwa 5 Meter in die Tiefe. Dabei wurde eine Person lebensgefährlich verletzt, hieß es von der Polizei. Zum Fußball. Die deutsche Nationalmannschaft bestreitet heute ihr 2. Gruppenspiel bei dieser WM. Gegner in Toronto ist die Elfenbeinküste. Anstoß ist um 22 Uhr unserer Zeit.
3: Mit einem Sieg kann Deutschland vorzeitig das Ticket lösen für die K.O.-Runde. Es wäre das erste Mal seit dem WM-Sieg 2014. Doch die Elfenbeinküste ist ein harter Brocken. Vor allem die Offensive um Leipzig-Superstar Jan Diomande dürfte die deutsche Abwehr vor Probleme stellen. Bundestrainer Nagelsmann dürfte dieselbe Startelf bringen wie gegen Curaçao. Es gäbe keinen Grund, etwas zu ändern. Aus Toronto, Thomas Bremser.
1: Und die USA sind nach Mexiko als 2. Gastgeber vorzeitig in die K.O.-Runde der WM eingezogen. Die Amerikaner besiegten Australien mit 2:0. Marokko hat 1:0 gegen Schottland gewonnen und Brasilien besiegte Außenseiter Haiti mit 3:0.
4: Und jetzt das Wetter für das Emsland und die Grafschaft Bentheim.
5: Am Samstag gibt es weiterhin viel Sonnenschein und sommerliche Hitze von 29 bis 32 Grad. Weiterhin besteht hohe Wärmebelastung aufgrund der Luftfeuchtigkeit. Am Sonntag ist es dann mit bis zu 28 Grad etwas gedämpfter und auch die Schwüle geht ein bisschen weg. Es wird also insgesamt etwas angenehmer sein. Trotzdem bleibt es sommerlich warm bis heiß mit ganz viel Sonnenschein.
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1: Ich bin Katrin Müller. Bald endet der Tankrabatt. Danach sollte es neue Entlastungsmaßnahmen geben, finden rund 70% der Befragten in einer YouGov-Umfrage im Auftrag der Deutschen Presseagentur. Der seit Anfang Mai geltende Tankrabatt soll nach dem Willen der schwarz-roten Koalition im Juli nicht fortgesetzt werden. Mehr als 60% der Befragten wären aber für eine Verlängerung. Die Sparpläne der Bundesregierung treffen die Empfänger von Wohngeld besonders hart. Viele müssen mit Einbußen rechnen, einige könnten sogar leer ausgehen. Die Kürzungen beim Wohngeld würden leider alle bisherigen Empfänger betreffen, sagte Bauministerin Verena Huberts der Rheinischen Post.
2: In bestehende Bescheide soll nicht eingegriffen werden, aber Wohngeld wird in der Regel für 12 Monate bewilligt. Danach muss es neu beantragt werden. Ein Drittel der Empfänger werde dann nach den Worten von Hubert sogar komplett rausfallen. Bund und Länder müssten beim Wohngeld jeweils 1 Milliarde Euro einsparen. Die meisten Wohngeldbezieher sind Rentner und Familien. Anfang 2023 war mit dem Wohngeld-Plus-Gesetz der Kreis der Berechtigten noch deutlich ausgeweitet worden. Aus Berlin, Babette Büchner.
1: Bei einem Zusammenstoß von 2 Zügen nördlich von London ist ein Mensch ums Leben gekommen. Insgesamt 89 Menschen wurden verletzt, einige von ihnen schwer, wie die Rettungsdienste mitteilten. In München hat es in der Nacht auch ein Zugunglück gegeben. 2 Waggons eines Güterzugs stürzten von einer Brücke etwa 5 Meter in die Tiefe. Dabei wurde eine Person lebensgefährlich verletzt, hieß es von der Polizei. Zum Fußball. Die deutsche Mannschaft bestreitet heute ihr 2. Gruppenspiel bei der WM. Gegner in Toronto ist die Elfenbeinküste. Anstoß ist um 22 Uhr unserer Zeit. Und das Ziel der DFB-Auswahl ist natürlich ein klarer Sieg, sagt Bundestrainer Julian Nagelsmann.
3: Ja, Spiel zu gewinnen wäre sehr wichtig und würde uns sehr freuen. Klar, wir gehen auch so ins Spiel, dass wir es gewinnen wollen. Und ob wir jetzt was in der Startelf ändern, das habe ich ja schon oft gesagt, ich will jetzt nicht immer alles verraten. Aber es gibt jetzt keinen offensichtlichen Grund für uns, für mich, das zu tun.
1: Und bei der WM ziehen die USA nach Mexiko als 2. Gastgeber vorzeitig in die K.O.-Runde ein. Die Amerikaner besiegten Australien mit 2:0. Marokko hat 1:0 gegen Schottland gewonnen und Brasilien besiegte Außenseiter Haiti mit 3:0.
4: Und jetzt das Wetter für das Emsland und die Grafschaft Bentheim.
5: Am Samstag gibt es weiterhin viel Sonnenschein und sommerliche Hitze von 29 bis 32 Grad. Weiterhin besteht hohe Wärmebelastung aufgrund der Luftfeuchtigkeit. Am Sonntag ist es dann mit bis zu 28 Grad etwas gedämpfter und auch die Schwüle geht ein bisschen weg. Es wird also insgesamt etwas angenehmer sein. Trotzdem bleibt es sommerlich warm bis heiß mit ganz viel Sonnenschein.
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0: 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Es ist 7 Uhr und 3 Minuten.

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1: Ich bin Katrin Müller. Die USA und der Iran wollen Gespräche über ein Ende des Iran-Kriegs in Gang bringen. Wie mehrere US-Medien berichten, ist der US-Unterhändler Witkoff auf dem Weg in die Schweiz, wo die erste Gesprächsrunde über ein mögliches Atomabkommen stattfinden soll. Diese war eigentlich schon gestern angedacht gewesen, fand aber wegen erneuter gegenseitiger Angriffe zwischen der israelischen Armee und der pro-iranischen Hisbollah-Miliz im Libanon dann doch nicht statt. Zum Monatsende läuft der Tankrabatt aus. Laut einer YouGov-Umfrage halten 7 von 10 Deutschen weitere Erleichterungen, was die hohen Preise angeht, schon für nötig. Dabei würden sich die meisten dafür aussprechen, die Spritsteuersenkung einfach zu verlängern.
2: Zwar ist ein Großteil der Befragten dafür, den Tankrabatt über den 30. Juni hinaus zu verlängern, aber die Maßnahme ist umstritten. Studien zufolge reichen die Mineralölfirmen die Spritsteuersenkung nämlich nicht zu 100% an die Verbraucher weiter. Besser kommen andere Entlastungen an. Einen Spritpreisdeckel halten 3/4 der Befragten für sinnvoll, 8 von 10 wären dafür, die Stromsteuer zu senken und sogar 9 von 10 halten geringere Mehrwertsteuern auf Lebensmittel für die größte Entlastung. Tanja Wagner, Nachrichtenredaktion.
1: Zu einem stärkeren Hochwasser könnte es bei einem Unwetter in Rheinland-Pfalz gekommen sein. Besonders betroffen war der Rhein-Landkreis. Hier stiegen die Pegel der Flüsse Dörsbach, Mühlbach und Ahr binnen kürzester Zeit stark an, wie eine Sprecherin des Kreises mitteilte. Erste Daten legen demnach ein 50-jähriges Hochwasser nahe. Zum Fußball. Die deutsche Nationalmannschaft bestreitet heute ihr 2. Gruppenspiel bei dieser WM. Gegner in Toronto ist die Elfenbeinküste. Anstoß ist um 22 Uhr unserer Zeit.
3: Mit einem Sieg kann Deutschland vorzeitig das Ticket lösen für die K.O.-Runde. Es wäre das erste Mal seit dem WM-Sieg 2014. Doch die Elfenbeinküste ist ein harter Brocken. Vor allem die Offensive um Leipzig-Superstar Jan Diomande dürfte die deutsche Abwehr vor Probleme stellen. Bundestrainer Nagelsmann dürfte dieselbe Startelf bringen wie gegen Curaçao. Es gäbe keinen Grund, etwas zu ändern. Aus Toronto, Thomas Bremser.
1: Und die USA ziehen nach Mexiko als 2. Gastgeber vorzeitig in die K.O.-Runde der Fußball-WM ein. Die Amerikaner besiegten Australien mit 2:0. Marokko hat 1:0 gegen Schottland gewonnen. Brasilien besiegte Außenseiter Haiti mit 3:0. Und die Türkei hat gegen Paraguay 0:1 verloren und scheidet nach der WM-Vorrunde aus.
4: Und jetzt das Wetter für das Emsland und die Grafschaft Bentheim.
5: Am Samstag gibt es weiterhin viel Sonnenschein und sommerliche Hitze von 29 bis 32 Grad. Weiterhin besteht hohe Wärmebelastung aufgrund der Luftfeuchtigkeit. Am Sonntag ist es dann mit bis zu 28 Grad etwas gedämpfter und auch die Schwüle geht ein bisschen weg. Es wird also insgesamt etwas angenehmer sein. Trotzdem bleibt es sommerlich warm bis heiß mit ganz viel Sonnenschein.
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1: Ich bin Katrin Müller. Bei einem Blitzeinschlag während eines Sportfests in Rastatt südlich von Karlsruhe sind 9 Menschen verletzt worden. 6 von ihnen kamen in ein Krankenhaus, wie ein Polizeisprecher sagte. In Lebensgefahr schwebt demnach jedoch niemand. Auch in Münsingen im Kreis Reutlingen gab es einen Blitzeinschlag auf einem Sportplatz. Eine Frau wurde leicht verletzt. Wohngeldempfänger müssen damit rechnen, dass ihnen die Leistung gekürzt wird oder sie bald keine Berechtigung mehr darauf haben. Das kündigte Bundesbauministerin Verena Huberts in der Rheinischen Post an. Die Kürzungen beim Wohngeld würden leider alle bisherigen Empfänger betreffen, sagte Huberts.
2: Ein Drittel der bisherigen Haushalte mit Wohngeld werde rausfallen, sagt Huberts. Als Grund nennt die Bundesbauministerin, der Bund müsse beim Wohngeld 1 Milliarde Euro sparen, eine weitere Milliarde die Länder. Bestehende Bescheide sind nicht betroffen. Die Bewilligungen gelten in der Regel jeweils für 12 Monate. Mit einem neuen Antrag könnte sich die Lage also für die Einzelnen ändern. Dem Statistischen Bundesamt zufolge beziehen vor allem Rentner und Familien Wohngeld. Lea Matschulat, Nachrichtenredaktion.
1: Die USA und der Iran wollen Gespräche über ein Ende des Iran-Kriegs in Gang bringen. Wie mehrere US-Medien berichten, ist der US-Unterhändler Witkoff auf dem Weg in die Schweiz, wo die erste Gesprächsrunde über ein mögliches Atomabkommen stattfinden soll. Die war eigentlich schon gestern angedacht gewesen, fand aber wegen erneuter gegenseitiger Angriffe zwischen der israelischen Armee und der pro-iranischen Hisbollah-Miliz im Libanon dann doch nicht statt. Auch Irans Außenminister Araghchi plane heute in die Schweiz zu reisen, heißt es. Zum Fußball. Die deutsche Mannschaft bestreitet heute ihr 2. Gruppenspiel bei der WM. Gegner in Toronto ist die Elfenbeinküste. Anstoß ist um 22 Uhr unserer Zeit. Und das Ziel der DFB-Auswahl ist natürlich ein klarer Sieg, sagt Bundestrainer Julian Nagelsmann.
3: Ja, Spiel zu gewinnen wäre sehr wichtig und würde uns sehr freuen. Klar, wir gehen auch so ins Spiel, dass wir es gewinnen wollen. Und ob wir jetzt was in der Startelf ändern, das habe ich ja schon oft gesagt, ich will es nicht immer alles verraten. Aber es gibt jetzt keinen offensichtlichen Grund für uns, für mich, das zu tun.
1: Und bei der WM ziehen die USA nach Mexiko als 2. Gastgeber vorzeitig in die K.O.-Runde ein. Die Amerikaner besiegten Australien mit 2:0. Marokko hat 1:0 gegen Schottland gewonnen. Brasilien besiegte Außenseiter Haiti mit 3:0. Und die Türkei hat gegen Paraguay 0:1 verloren und scheidet nach der WM-Vorrunde aus.
4: Und jetzt das Wetter für das Emsland und die Grafschaft Bentheim.
5: Am Samstag gibt es weiterhin viel Sonnenschein und sommerliche Hitze von 29 bis 32 Grad. Weiterhin besteht hohe Wärmebelastung aufgrund der Luftfeuchtigkeit. Am Sonntag ist es dann mit bis zu 28 Grad etwas gedämpfter und auch die Schwüle geht ein bisschen weg. Es wird also insgesamt etwas angenehmer sein. Trotzdem bleibt es sommerlich warm bis heiß mit ganz viel Sonnenschein.
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1: Ich bin Katrin Müller. Schwere Unwetter sind über weite Teile Deutschlands hinweggezogen. In Baden-Württemberg wurden 9 Menschen durch einen Blitzeinschlag bei einem Sportfest in Rastatt verletzt. In Rheinland-Pfalz kam es teils zu schweren Überschwemmungen. Besonders betroffen war der Rhein-Lahn-Kreis. Die Rede ist von einem Hochwasser, wie es statistisch nur alle 50 Jahre vorkommt. Die Feuerwehr wurde dutzende Male gerufen, größere Schäden blieben aber aus. Und in Schleswig-Holstein wurde in der Nacht südlich von Flensburg ein Festival wegen eines Sturms vorübergehend geräumt. 13 Menschen wurden leicht verletzt. Wie funktioniert Regieren? Beim Tag der offenen Tür der Bundesregierung haben Besucher dieses Wochenende wieder die Chance, Einblicke in den Arbeitsalltag von Politikern zu gewinnen. Das diesjährige Motto lautet: Das kann Deutschland.
2: Bundeskanzleramt und Ministerien, überall können die Besucher rein. Teils gibt es sogar Rundgänge mit Ministerbegleitung, zum Beispiel im Entwicklungs- oder Landwirtschaftsministerium. Einer der Höhepunkte auch die Gesprächsrunde mit Friedrich Merz morgen im Bundeskanzleramt. Viele Minister nutzen die Gelegenheit für Talkrunden oder Bürgerdialoge, wie zum Beispiel Finanzminister Klingbeil oder Bauministerin Huberts. Thomas Thonfeld, Nachrichtenredaktion.
1: Bald endet der Tankrabatt. Danach sollte es neue Entlastungsmaßnahmen geben, finden rund 70% der Befragten in einer YouGov-Umfrage. Der seit Anfang Mai geltende Tankrabatt soll nach dem Willen der schwarz-roten Regierung im Juli nicht fortgesetzt werden. Mehr als 60% wären aber für eine Verlängerung. Zum Fußball. Die deutsche Mannschaft bestreitet heute ihr zweites Gruppenspiel bei dieser WM. Gegner in Toronto ist die Elfenbeinküste. Anstoß ist um 22 Uhr unserer Zeit.
3: Mit einem Sieg kann Deutschland vorzeitig das Ticket lösen für die K.O.-Runde. Es wäre das erste Mal seit dem WM-Sieg 2014. Doch die Elfenbeinküste ist ein harter Brocken. Vor allem die Offensive um Leipzig-Superstar Jan Diomande dürfte die deutsche Abwehr vor Probleme stellen. Bundestrainer Nagelsmann dürfte dieselbe Startelf bringen wie gegen Curaçao. Es gäbe keinen Grund, etwas zu ändern. Aus Toronto, Thomas Bremser.
1: Und die USA ziehen nach Mexiko als zweiter Gastgeber vorzeitig in die K.O.-Runde der WM ein. Die Amerikaner besiegten Australien mit 2:0. Marokko hat 1:0 gegen Schottland gewonnen. Brasilien besiegte Außenseiter Haiti mit 3:0. Und die Türkei hat gegen Paraguay 0:1 verloren und scheidet nach der WM-Vorrunde aus.
4: Und jetzt das Wetter für das Emsland und die Grafschaft Bentheim.
5: Am Samstag gibt es weiterhin viel Sonnenschein und sommerliche Hitze von 29 bis 32 Grad. Weiterhin besteht hohe Wärmebelastung aufgrund der Luftfeuchtigkeit. Am Sonntag ist es dann mit bis zu 28 Grad etwas gedämpfter und auch die Schwüle geht ein bisschen weg. Es wird also insgesamt etwas angenehmer sein. Trotzdem bleibt es sommerlich warm bis heiß mit ganz viel Sonnenschein.
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0: 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Es ist 10 Uhr und 3 Minuten.

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1: Ich bin Katrin Müller. Die deutsche Mannschaft bestreitet heute ihr zweites Gruppenspiel bei der Fußball-WM. Gegner in Toronto ist die Elfenbeinküste. Und das Ziel der DFB-Auswahl ist natürlich ein klarer Sieg, sagt Bundestrainer Julian Nagelsmann.
2: Ja, Spiel zu gewinnen wäre sehr wichtig und würde uns sehr freuen. Klar, wir gehen auch so ein Spiel, dass wir es gewinnen wollen. Und ob wir jetzt was in der Startelf ändern, das habe ich ja schon oft gesagt, ich will jetzt nicht immer alles verraten. Aber es gibt jetzt keinen offensichtlichen Grund für uns, für mich, das zu tun.
1: Anstoß ist heute Abend um 22 Uhr unserer Zeit. Schwere Unwetter sind über weite Teile Deutschlands hinweggezogen. In Baden-Württemberg wurden 9 Menschen durch einen Blitzeinschlag bei einem Sportfest in Rastatt verletzt. In Rheinland-Pfalz kam es teils zu schweren Überschwemmungen. Besonders betroffen war der Rhein-Lahn-Kreis. Die Rede ist von einem Hochwasser, wie es statistisch nur alle 50 Jahre vorkommt. In Schleswig-Holstein wurde in der Nacht südlich von Flensburg ein Festival wegen eines Sturms vorübergehend geräumt. 13 Menschen wurden leicht verletzt. Um über ein Ende des Iran-Kriegs zu sprechen, ist der US-Unterhändler Steve Witkoff Medienberichten zufolge auf dem Weg in die Schweiz. Dort soll eine erste Gesprächsrunde über ein mögliches Atomabkommen stattfinden, heißt es. Die USA und der Iran hatten vor wenigen Tagen ein Rahmenabkommen für ein Ende des Kriegs unterzeichnet.
3: Das Rahmenabkommen gibt 60 Tage vor, in denen eine endgültige Vereinbarung für einen Frieden im Iran-Krieg gefunden werden soll. Die Zeit läuft seit Mittwochabend. Kämpfe zwischen Israel und der pro-iranischen Hisbollah im Libanon hatten einen ersten Gesprächstermin in der Schweiz verzögert. Nun könnte es US-Medienberichten nach an diesem Wochenende dazu kommen. US-Unterhändler Kushner sei bereits in der Schweiz, heißt es. Irans Außenminister Araghchi plane, heute anzureisen. Lea Matschulat, Nachrichtenredaktion.
1: Dramatische Bilder aus der Nacht. 2 Waggons eines Güterzugs sind in München von einer Brücke etwa 5 Meter in die Tiefe gestürzt. Dabei wurde eine Person lebensgefährlich verletzt, teilte die Polizei mit. Demnach stießen 2 Güterzüge beim Rangieren auf der Eisenbahnbrücke zusammen. Durch die Kollision entgleiste einer der Züge, woraufhin 2 Waggons von der Brücke stürzten. Das Unglück ereignete sich auf einer Strecke, die ausschließlich von Güterzügen genutzt wird. Einschränkungen im Regional- oder Fernverkehr der Bahn gibt es deshalb nicht.
4: Und jetzt das Wetter für das Emsland und die Grafschaft Bentheim.
5: Am Samstag gibt es weiterhin viel Sonnenschein und sommerliche Hitze von 29 bis 32 Grad. Weiterhin besteht hohe Wärmebelastung aufgrund der Luftfeuchtigkeit. Am Sonntag ist es dann mit bis zu 28 Grad etwas gedämpfter und auch die Schwüle geht ein bisschen weg. Es wird also insgesamt etwas angenehmer sein. Trotzdem bleibt es sommerlich warm bis heiß mit ganz viel Sonnenschein.
4: Und hier jetzt der Verkehrsservice.
6: Für die Grafschaft bis Papenburg, Achtung auf der A31. Meppen Richtung Leer zwischen Haaren und Laaten. Dort hat es einen Unfall gegeben, deswegen ist die Fahrbahn gesperrt auf der A31, Meppen Richtung Leer. Wegen eines Unfalls ist die Fahrbahn dort zwischen Haaren und Laaten gesperrt. Allen unterwegs so oder so auf jeden Fall eine gute und vor allem sichere Fahrt.
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6: Mit Sandra Steenbergen. Ja, es ist draußen schön sommerlich heiß. Es wird in dieser Sendung heiß, also gehen wir es ganz ruhig an. Die Papenburger Innenstadt ist nämlich ein einziger Konzertsaal. Um 10 Uhr hat es schon angefangen, aber bis heute Nachmittag wird euch dieses Programm einfach wegblasen, garantiert. Gleich hier bei eurer Ems-Fechtewelle aus und über Papenburg. Aber erstmal hallo und moin!

0: Na, das ist doch mal ein ganz anderer Auftritt. Hier ist eure schlechte Welle aus und über Papenburg. Und heute wird halt in ganz Papenburg geblasen. Moin, Franzke Anlass von Papenburg Kultur. Schön, dass du da bist. Wie soll ich es anders sagen?
1: Wir hatten um 10 Uhr gerade eine wunderschöne Eröffnung, natürlich, schon auf der Hauptbühne. Und wir haben über 1000 junge, tolle Musiker aus ganz Niedersachsen da. Der Niedersächsische Bläsertag ist in Papenburg und ist gleichzeitig natürlich der Auftakt unserer Saison, unserer neuen Saison, die natürlich wieder heißt, wir hatten es ja schon mal erwähnt hier, Be the Future. Wir wollen die jungen Leute dazu auffordern, dass sie die Zukunft mitgestalten. Und wie könnte man schöner starten, als so viele tolle, talentierte Musiker in die Stadt zu holen, die uns den wunderschönen Tag gestalten.
0: Ja, erzähl erst mal ein bisschen, wie kommt das 1000, über 1100 Bläser, also Trompeten, Posaune, was alles halt Blasinstrumente sind. Wie kam es, dass die jetzt hier nach Papenburg kommen? Das ist ja eine Riesensause.
1: Ja, wir hatten ja auch schon mal den niedersächsischen Orchesterwettbewerb und die vom Landesmusikrat haben uns gefragt, weil die machen den niedersächsischen Bläsertag hier in unterschiedlichen Städten, ob wir nicht Lust hätten, dass wir das in Papenburg machen.
0: Och,
1: das finde ich immer toll. Wir haben ja ganz tolle, viele tolle Orchester auch bei uns. Und es spielen ja auch mehrere Orchester. Gleich um 12 spielt nochmal die Kolpingkapelle auf der Hauptbühne. Und heute Abend gibt es ja auch ein ganz tolles Abschlusskonzert und so weiter, wo alle Musiker nochmal zusammenkommen um 16 Uhr, auch wieder im Stadtpark. Und alle dann gemeinsam spielen mit Soul Control. Die machen so einen Auftakt und da gibt es natürlich auch nochmal tolle Begrüßungsworte, auch unter anderem von unserer Bürgermeisterin. Und da werden diese Songs, was du gerade gehört hast, Oh and the Saints oder eben Bruder Jakob oder eben auch I Feel Good oder die Ode an die Freude, die kennen wir ja auch von Beethoven. Beethoven nächstes Jahr 200 Jahre übrigens. Die haben wir da alles im Programm und da versuchen wir alle Musiker da zusammenzuholen.
0: Du hast gerade gesagt, die Hauptbühne, das ist dann also im Stadtpark, aber es sind ja insgesamt 5 Bühnen. Wo
1: genau,
0: sind die
1: 5
0: überall
1: Bühnen in stehen? Der Stadt komplett verteilt. Wo Platz ist, hätte ich jetzt fast gesagt. Findet man dann, also wenn man einfach den Hauptkanal runterläuft, rauf und runterläuft, kann man diese Bühnen nicht nur sehen, sondern man hört sie auch vorher schon.
0: Also junge Talente aus ganz Deutschland und natürlich auch hier aus Papenburg. Also Niedersachsen, Entschuldigung. Und natürlich auch aus Papenburg, die Bläserorchester vom Mariengymnasium war, glaube ich, um 10 Uhr direkt dran. Ne?
1: Ja, genau.
0: Und
1: dann, die haben schon gespielt, genau.
0: Genau. Und dann heute Nachmittag 16 Uhr also im Stadtpark.
1: Die Versammlung, wo wir versuchen, mit allen zusammen was zu machen. Ganz vielen Dank auch an die viele Unterstützung, auch vom Mariengymnasium selbst, dass wir da sowas hier in der Stadt machen können.
0: Weil das ist, glaube ich, auch, also allein, wenn ich mir vorstelle, wir laufen durch die Stadt und überall läuft jemand rum mit einer Trompete, Posaune oder Tuba. Das ist ja schon ein lustiges Bild.
1: Ja, ist es auf jeden Fall. Also das kriegen die Leute ja mit, dass hier viele Leute jetzt rumlaufen. Aber sag ja, wunderschöner Start. Und heute gibt es auch endlich unser Programmheft, wo man eben unsere ganze Saison Be the Future dann sehen kann und da natürlich dann nochmal zu uns kommen kann und auch was buchen kann. Wir haben ja auch ein ganz tolles Saison. Event noch in der kommenden Woche. Das muss ich noch eben loswerden.
0: Trommels raus.
1: Wir haben ja auch das Deutsche Kammerorchester Berlin bei uns mit Lucy Lendimore. Lucy Lendimore ist die Drummerin, Percussionistin, die immer mit Hans Zimmer auf Tournee ist und unterwegs ist.
0: Die Filmmusik auch, also ganz bekannt für Filmmusik.
1: Hans Zimmer hat ja von Interstellar bis Sherlock Holmes und so viele verschiedene Dinge gemacht. Kennt ja, also das müssen die meisten Hörer ja sowieso kennen. Und sie macht ganz besondere Versionen, neue Versionen, weil die eben, wie gesagt, zusammenarbeiten mit diesem Deutschen Kammerorchester Berlin. Und das als Premiere natürlich wo? In Papenburg. Wo sonst?
0: Wo sonst
1: deswegen,
0: natürlich.
1: Am 25. sind noch ein paar Karten da. Wir machen das mit den Gezeitenkonzerten zusammen. Also sollte man auf gar keinen Fall verpassen. Wir haben die Premiere. Danach wird es dann noch in den kleinen Orten Berlin und so gespielt. Aber zuerst natürlich in Papenburg.
0: Natürlich. Alle Infos dazu natürlich unter www.papenburgkultur.de. Aber heute erstmal das große niedersächsische Bläserklassen. Niedersächsischer Bläserklassentag natürlich auch in Papenburg.
1: So, ich freue mich, wenn gleich noch ein paar Leute, wenn wir die hier mit locken, dass sie noch rauskommen.
0: Einfach den Bläsern folgen.
1: Genau.
0: Ansgar, kannst du noch was spielen? Rausschmeißen. Schön schon mal, dass du da warst.

0: Klingt mehr wie so eine Blockflöte, aber es ist in Wirklichkeit, was ist das?
1: Eine Nasenflöte.
0: Was alles gibt. Ansgar, danke, dass du da warst.
1: Tschüss. Ciao.
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Halb zwölf, schnell der Blick auf die Straßen im Emsfechtewelle-Land. Achtung auf der A31. Meppen Richtung Leer zwischen Haaren und Laaten liegt ein defektes Fahrzeug. Ansonsten sind die Straßen frei, also allen unterwegs eine gute und vor allem sichere Fahrt. So, und jetzt wühlt mal durch eure Schubladen und Schränke. Da findet ihr bestimmt noch die ein oder andere verlorene oder vergessene Brille. Aber die jetzt auf keinen Fall wegschmeißen. Es gibt ein neues Zuhause für eure alten Nasengestelle. Gleich hier bei eurer Emsfechtewelle. Jetzt aus und über Papenburg.

0: Das Gute ist ja, ich schmeiße nicht gerne Sachen weg, denn ich bin sehr sicher, irgendwann kann ich sie gebrauchen. Und solange sie noch gut sind, bleiben sie da. Und so habe ich leider auch ein Potpourri an verschiedenen Brillen in meinen Schubladen. Und tatsächlich gibt's jetzt die Möglichkeit, die für einen guten Zweck loszuwerden. Hier ist eure Emsfechtewelle aus und über Papenburg. Und bei mir sind jetzt Inge und Birgit von den Emmy van Dinklage, also den Lionsladen sozusagen. Moin, schön, dass ihr da seid.
1: Hallo.
0: Ja, also bevor wir zu euren neuen Leidenschaft im Brillensammeln kommt, ihr habt ja jetzt schon etwas längere den Pop-Up-Store am Hauptkanal. Was ist das genau?
1: Ja, unser Pop-Up-Store ist, ja, viele Leute kommen in diesen Pop-Up-Store und sagen, oh, ist das ein Second-Hand-Laden oder ist das ein soziales Kaufhaus? Und dann sagen wir, nein, das ist unser Projekt, ein Pop-Up-Store, den wir jetzt das zweite Jahr, den zweiten Sommer im Grunde betreiben, mit Unterbrechung. Im Winter hatten wir ihn geschlossen, weil wir den Laden nicht beheizen können und wir verkaufen dort gebrauchte Sachen oder Dinge, die abgegeben werden oder die wir vielleicht übrig haben, so mit dem Hintergrund Nachhaltigkeit und einfach um den Laden und natürlich auch die Stadt ein bisschen wieder zu beleben, den Hauptkanal. Und das ist eine Win-Win-Situation, ich denke, sowohl für uns, dann natürlich das Geld, was wir einnehmen durch den Verkauf, das wird gespendet für einen guten Zweck oder mehrere gute Zwecke. Und das ist natürlich dann, also es ist eine Win-Win-Win-Situation. Win-win-win.
0: Du kannst auch fünf Win-Win-Win hinten ansetzen. Ja. Ja, aber was kann man denn da jetzt alles finden und kaufen? Also man muss ein bisschen stöbern, oder?
2: Genau, also wir nehmen gerne Spenden an in Sachen von Kleidung, Kinderkleidung, Erwachsenenkleidung, Haushaltswaren, Bilder, Bücher, also alles, was man so nicht mehr braucht oder nicht mehr passt. Und neuerdings sammeln wir auch Brillengestelle.
0: Aber die verkauft ihr dann auch für einen guten Zweck?
2: Nein, die verkaufen wir nicht, genau. Das ist die Aktion Brillen weltweit. Und jeder hat, wie du schon sagtest, wahrscheinlich in der Schublade oder irgendwo noch alte Brillengestelle. Und man wirft sie halt nicht weg, weil
0: die sind ja
2: noch
0: gut. Ne?
2: Die sind ja noch gut, genau. Und die sammeln wir in einer Box und die werden dann gespendet. Die werden dann über die Aktion Brillen weltweit weitergegeben.
0: Okay, also dann sammelt ihr Brillen aller Art, also auch Sonnenbrillen, Kinderbrillen.
1: Genau. Ja,
0: genau. Große,
1: die können auch 80er Jahre sein. Es gibt es nämlich so, die werden in dieser Box gesammelt. Mhm. Wir schicken sie dann an eine Adresse über die Lions und dort werden sie dann durch ein Projekt wieder von Langzeitarbeitslosen aufgearbeitet, das heißt gereinigt, vielleicht auch nochmal neu geschliffen und dann werden sie weitergegeben in sogenannte Entwicklungshilfeländer und dort werden sie dann weitergereicht an Leute, die einfach sich schlecht sehen. Und die haben natürlich wieder ganz andere Möglichkeiten. Das heißt, Kinder können dann vielleicht zur Schule, weil sie wieder sehen können. Dann sind Leute, die einfach arbeiten können. Auch wenn sie vielleicht Analphabeten sind, sie können trotzdem einen Job annehmen, wo sie vielleicht kleine Details sehen. Sie können wieder zum Familienunterhalt beitragen.
0: Mhm. Ja, es ist also das heißt, ich muss mir jetzt keine Gedanken machen, ob ich jetzt weitsichtig, kurzsichtig.
1: Nein, das ist ganz egal. Die werden verteilt. Genau.
0: Und dann wird dann, also da wird dann festgestellt, was die Gläser hermachen, also was drauf ist sozusagen.
1: Ja.
0: Und dann?
2: Genau, wir geben sie einfach weiter. Wir sammeln sie erstmal, egal ob kaputt, ob nicht mehr heilen, ob Sonnenbrillen, ob Lesebrillen, und ob normale Brillen, alles einfach abgeben und wir geben sie weiter und dann wird geguckt und dann werden sie
1: aufgeteilt auch. Und zugeteilt von Fachleuten, also da wird geguckt. Lions hat ja immer schon das Projekt seit, ich glaube, 101 Jahren, hat die Helen Keller, das war ja die erste, die sich darum gekümmert hat, einfach mal zu gucken, es gibt in der, wir sind gut versorgt, was das Sehen betrifft, aber es gibt viele Länder, wo das einfach ein Riesenproblem ist und wo Leute ausgegrenzt sind. Und gerade Armut ist ja eben auch ein Handicap, dass keine Hilfe kommt. Und sie hat sich dafür eingesetzt und Lions hat immer weiter, also Lions weltweit hat dieses Projekt immer weiter ausgebaut. Es gibt viele, viele Projekte, um einfach alle zu versorgen, um einfach das Sehen möglich zu machen für auch gerade die Leute, die sich das sonst nicht leisten können.
0: Natürlich, ja.
1: Und das ist eben ein ganz kleiner Beitrag mit unserer kleinen Box. Niedrigschwellig einfach und ich denke sehr effektiv.
0: Also wenn ich dran denke, was ich schon gefunden habe, als ich meinen Schubladen aufgemacht habe. Also,
1: ich auch.
0: Ne, also 1, 2, 3, 4, 5, 6, 7, 8, wenn das mal jeder macht.
1: Man fängt ja mit der kleinen Sehbrille an, mit der kleinen Stärke, was weiß ich, 1, 1,5, dann wird es höher und dann irgendwann kommt die Gleitsichtbrille und die passende Sonnenbrille, genau.
0: Aber Kinderbrillen gehen natürlich
1: Gerne, gerne, ja. Auf jeden Fall, gerade für Kinder. Ja.
2: So. Viele wissen ja auch gar nicht, was sie mit der Brille machen sollen.
0: Eventuell
2: abgeben können. Und meistens vergisst man sie ja auch. Ne?
0: Ja, also in den Schubladen buddeln und dann bei euch im Pop-Up-Store am Hauptkanal abgeben.
1: Abgeben, genau. Das ist dann wir freitags von 11 Uhr bis um 14 Uhr oder umgekehrt.
2: Freitags
1: jetzt von 10, jetzt ganz genau, von 10 bis um 14 Uhr und am Samstag von 11 bis 14 Uhr. Oder es kann jemand von uns auch angesprochen werden, meist sind ja doch irgendwie Bekannte da oder und dann kann man sagen, dann gebe ich die eben irgendjemand vom Lions Club, Emmy von Dinklage und dann wird es weitergereicht, ja.
0: Richtig. Auf die Brillen. Inke und Birgit.
2: Und die Aktion läuft auch noch bis unser Pop-Up-Store geöffnet ist. Das wird wahrscheinlich wieder
1: September,
2: Anfang Oktober sein.
1: Ist wetterbedingt, ja. Genau.
0: Also, ihr sammelt jetzt die ganze Saison
2: genau.
0: Bis der Umzugskarton oder alle drei voll sind.
2: Ja. Genau. Und so, ganz wichtig, ohne Etui.
0: Richtig.
1: Ja, genau.
2: Weil die müssten wir selber entsorgen und ich glaube, die können am besten in die gelbe Tonne.
1: Ja, meine gelbe Tonne ist jetzt schon ein Viertel voll, genau.
0: Nur mit Etui. Sehr schön. Ja. Also, ihr merkt schon, es ist was zu finden und abzugeben für den guten Zweck. Jetzt nochmal Inge und Birgit. Danke, dass ihr da wart. Danke für die Infos.
2: Sehr gerne.
0: Und auf die Brillen. Ja. Bis dann.
1: Ja. Tschüss. Dankeschön.

Heute Abend ist es also wieder soweit. Die deutsche Mannschaft tritt um 22 Uhr gegen die Elfenbeinküste in der Fußballweltmeisterschaft 2026 an. Und es gibt auch hier in der Feenstadt wieder viele Möglichkeiten, das Spiel live zu sehen. Public Viewing gibt es zum Beispiel hier im Güterbahnhof, im Jameson Pub, Red River oder auch beim Sport- und Vitalpark an der Hans-Nolte-Straße. Und damit wir alle schon richtig in Stimmung kommen, übe ich jetzt schon mal etwas Wichtiges für heute Abend. Es ist Trinkpause. Also, Prost. Bis gleich.

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1: Ich bin Katrin Müller. Schwere Unwetter sind über weite Teile Deutschlands hinweggezogen. In Baden-Württemberg wurden 9 Menschen durch einen Blitzeinschlag bei einem Sportfest in Rastatt verletzt. In Rheinland-Pfalz kam es teils zu schweren Überschwemmungen. Besonders betroffen war der Rhein-Lahn-Kreis.
2: Das Unwetter überrascht mehrere Sportler, während sie in ihren Zelten sitzen. Auf dem Sportplatz findet an diesem Wochenende ein Handballturnier statt. 6 der Verletzten in Baden-Württemberg werden im Krankenhaus behandelt. Lebensgefahr bestehe bei keinem, heißt es von der Polizei. Mindestens 13 Menschen werden nahe Flensburg verletzt, als ein Sturm über ein Festivalgelände fegt. Und im Rhein-Lahn-Kreis und Umgebung gibt es heftige Überschwemmungen, wie sie statistisch gesehen nur alle 50 Jahre vorkommen. Lea Matschulat, Nachrichtenredaktion.
1: Wie funktioniert Regieren? Beim Tag der offenen Tür der Bundesregierung haben Besucher dieses Wochenende wieder die Chance, Einblicke in den Arbeitsalltag von Politikern zu gewinnen. Das diesjährige Motto lautet: Das kann Deutschland.
3: Bundeskanzleramt und Ministerien, überall können die Besucher rein. Teils gibt es sogar Rundgänge mit Ministerbegleitung, zum Beispiel im Entwicklungs- oder Landwirtschaftsministerium. Einer der Höhepunkte auch die Gesprächsrunde mit Friedrich Merz morgen im Bundeskanzleramt. Viele Minister nutzen die Gelegenheit für Talkrunden oder Bürgerdialoge, wie zum Beispiel Finanzminister Klingbeil oder Bauministerin Huberts. Forschungsministerin Beer hat sich noch Gäste eingeladen, die Astronauten Alexander Gerst und Matthias Maurer und Ex-Profi-Fußballer und Podcaster Felix Groß. Aus Berlin, Thomas Thonfeld.
1: Dramatische Bilder aus der Nacht. 2 Waggons eines Güterzugs sind in München von einer Brücke etwa 5 Meter in die Tiefe gestürzt. Dabei wurde eine Person lebensgefährlich verletzt, teilte die Polizei mit. Demnach stießen 2 Güterzüge beim Rangieren auf der Eisenbahnbrücke zusammen. Durch die Kollision entgleiste einer der Züge, woraufhin 2 Waggons von der Brücke stürzten. Das Unglück ereignete sich auf einer Strecke, die ausschließlich von Güterzügen genutzt wird. Einschränkungen im Regional- oder Fernverkehr der Bahn gibt es deshalb nicht. Zum Fußball. Die deutsche Mannschaft bestreitet heute ihr 2. Gruppenspiel bei dieser WM. Gegner in Toronto ist die Elfenbeinküste. Anstoß ist um 22 Uhr unserer Zeit.
4: Und jetzt das Wetter für das Emsland und die Grafschaft Bentheim.
5: Am Samstag gibt es weiterhin viel Sonnenschein und sommerliche Hitze von 29 bis 32 Grad. Weiterhin besteht hohe Wärmebelastung aufgrund der Luftfeuchtigkeit. Am Sonntag ist es dann mit bis zu 28 Grad etwas gedämpfter und auch die Schwüle geht ein bisschen weg. Es wird also insgesamt etwas angenehmer sein. Trotzdem bleibt es sommerlich warm bis heiß mit ganz viel Sonnenschein.
6: Und jetzt der Verkehrsservice für das Ems-Fechtewelle-Land. Die Straßen sind frei, allen unterwegs eine gute und vor allem sichere Fahrt.
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6: 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Ja, und ist das zu fassen? Wir haben heute Sommer und nicht mehr lang. Dann starten auch schon die Schulsommerferien. Und ich kann es in den sozialen Medien schon sehen. Viele freuen sich schon sehr auf den Urlaub und zählen die Tage. Ja, aber da zählen leider auch andere schon ganz gespannt mit. Was ein Foto anrichten kann, gleich hier bei eurer Ems-Fechtewelle aus und über Papenburg. Aber erstmal hallo und moin.

0: Das ist eure Ems-Fechtewelle aus und über Papenburg. Und jetzt habe ich zwei Herren eben schnell zu Gast. Wenn ich euch sehe, denke ich an Papier. Moin Markus, moin Karl-Heinz.
1: Hallo. Hallo.
0: Ihr seid von der Grundschule Zinnober. Wieso denke ich, wenn ich euch sehe, an Papier?
1: Ja, warum denkt man an Papier? Es ist morgen der große Tag. Morgen ist der Tag der Papierkunst. Und wir werden morgen verschiedene Sachen anbieten für die Bevölkerung. Da werden die garantiert staunen. Es gibt Sachen, die haben viele noch gar nicht, hätten sich nie erträumen lassen, dass man so etwas mit Papier machen kann.
0: Also in der Grundschule Zinnober, ihr habt ja letzte Woche ein bisschen ausführlicher schon erzählt, morgen ist es also der große Tag und du bastelst zum Beispiel eine Riesenskulptur, hast du
1: so
0: gesagt, vor der Haustür, ne?
1: Ganz genau, das wird nämlich sicher ein großer Spaß. Ich bereite es schon etwas vor und habe es mittlerweile schon vorbereitet. So ein Grundgestell, es ist eine menschliche Figur, die wir dann mit Pappmaché gestalten werden. Und das werde ich nicht machen, sondern die Besucher werden alle ihre Hände da einmal...
0: Du bist der Papierdirigent sozusagen.
1: Sozusagen. Ich bin so ein bisschen der so ein bisschen mal Tipps gibt, aber es soll ja auch ein Erlebnis werden für die Besucher.
0: Ja, und ich denke auch, dass die ganze Kunstschule wird ein Erlebnis sein, weil alles dreht sich um Papier und am Ende soll ja mehr oder weniger ein richtiges Gesamtkunstwerk entstehen aus Papier. Markus, bei dir wird es beleuchtet sogar.
2: Ja, bei mir werden es Leuchtobjekte, die man als Leuchtobjekte aufbauen kann und hinstellen, verschenken oder benutzen kann. Oder man lässt die Beleuchtung weg, dann ist es halt ein Papierobjekt oder eine Papierplastik oder eine Papierskulptur. Klein, hübsch. Wobei bei mir der Materialfundus deutlich reduzierter ist, auch der Aufwand. Also bei mir geht es mehr bei diesen Papierobjekten um sowas wie Minimalismus. Wir arbeiten dann nur mit Papier, mit hadernhaltigem Papier, das ist besonders fest, sowie mit weiteren Papieren, die man schneidet, reißt, aufklebt und mit nur sehr wenigen Farben.
0: Ich lerne hier Sachen über Papier, die habe ich noch nie über Papier gewusst. Aber noch mehr gibt es natürlich morgen dann ab 13 Uhr bei der Kunstschule Zinnober. Versorgt er mich auch mit was zu essen? Gibt es was zu essen auch für den Notfall, wenn man zwischendurch einen trockenen Papiermund hat?
1: Ja, da gibt es sogar eine Kaffeekutsche, da wird Kaffee angeboten und Waffeln und verhungern wird keiner mit Sicherheit und verdursten auch.
0: Das große Papierrascheln bzw. der Tag der offenen Papierwerkstatt morgen also in der Kunstschule Zinnober. Karl-Heinz und Markus, danke, dass ihr da wart. Morgen
1: gerne.
0: Viel Spaß, schönes
1: gerne.
0: Wetter.
1: Ja, unbedingt.
0: Muss dabei sein einfach.
1: Einfach nur.
0: Da. Einfach ja. Da ist. Und hinkommen alle.
2: Sieht ja schon gut aus.
0: Ich danke euch. Bis dann. Viel Spaß morgen. Danke.
1: Ja, danke.
0: Tschüss.
1: Tschüss. Tschüss.

0: Das ist eure heiße Ems-Fechtewelle aus und über Papenburg. Ja, und jetzt nur noch 11 Mal schlafen und dann ist es schon soweit. Dann gibt es in den Schulen diese gefährlichen Zettel. Die werden auch gelegentlich liebevoll Zeugnisse genannt. Und direkt danach geht es in die großen Sommerferien. Und worauf sich viele schon richtig, richtig, richtig freuen ist, das ist die Zeit, um richtig viele tolle Fotos aus dem Urlaub in den sozialen Medien oder im Status zu posten. Und da habe ich jetzt jemanden zu Gast, der bekommt gerade schon so ein bisschen Puls. Moin, Lothar Kammer von der Polizei Papenburg.
1: Moin, moin, vielen Dank für die Einladung.
0: Sehr gerne. Ja, wenn Fotos posten, wenn man in Sommerferien unterwegs ist, egal ob jetzt in den sozialen Medien oder im privaten Status, da fängt so hier oben ihre Ader an zu zucken, ne?
1: Ja, ich bin relativ entspannt. Ich kann nur davor warnen bzw. raten, sich das gut zu überlegen. Es gibt nicht ohne Grund Gedanken zu diesem Thema, die dafür sprechen, das auch besser mal sein zu lassen. Denn der normale Täter, ich gehe jetzt mal gleich zum Thema Einbruch.
0: Genau, möchte, Sommerferien, die Häuser sind leer, ne?
1: Genau,
0: die Chance und
1: die ganz mehr. Genau. Und vielleicht erinnern Sie sich noch an früher, da gab es dieses Phänomen, dass man eine Einladungskarte im Postkasten hatte, dann ist man da hingefahren und dann war da gar nichts, 2 Stunden entfernt in Oldenburg oder sowas und in der Zeit sind die Täter ins Haus gegangen.
0: Ach, den Umstand müssen Sie sich ja nicht mehr machen.
1: Nö, jetzt. Das brauchen die nicht mehr. Die gucken einfach in den sozialen Medien und sehen, juhu, 2 Wochen Mallorca. Und das ist für die Täter ein gefundenes Fressen, ein Haus auf dem Silbertablett serviert. Und der gewöhnliche Täter, der braucht 3 bis 5 Minuten, um ins Haus zu kommen, möchte aber auch auf jeden Fall unentdeckt bleiben. Und daher ist dieses Posten von diesen Statusmeldungen durchaus riskant.
0: Aber jetzt, okay, jetzt, früher wurde es mit Postkarte gemacht, mit einer Einladung. Jetzt posten viele ja halt aktuell, wo sie sich gerade aufhalten, wie lange oder wann es endlich in Urlaub geht, da ist ja trotzdem immer noch die Hürde dazwischen, dass der Täter, ja der potenzielle Einbrecher, die Adresse noch rausfinden muss.
1: Ja, aber das geht heute auch relativ einfach, beziehungsweise geben viele Menschen viel zu viel Preis. Es gibt auch oft dann den Spruch, den ich höre, naja, ich habe das aber eingeschränkt, das sehen nur meine Freunde. Aber die Freunde unterhalten sich durchaus auch mal im Supermarkt oder sonst wo und sagen, pass mal auf, der Bernd oder die Ute, die ist jetzt wieder auf Mallorca. Ich soll nach dem Haus gucken und das kriegen Täter durchaus mit.
0: Ich habe ja auch ein paar Stellen, wo ich House-Sitting mache und ich muss ja zugeben, natürlich geht man da rein, gucken, geht alles, ist alles in Ordnung, gießen, was man da so tut, Katze füttern, ne, was ansteht, aber ich bin natürlich nicht lang dann in dem Gebäude. Das ist ja letztendlich, kann ich auch nur, wenn ich House-Sitting mache, wenn was passiert ist, das dann frühzeitig merken.
1: Ja, klar. Sie können ja nicht jetzt, wenn Sie House-Sitting machen, sich 24 Stunden ins Haus setzen. Schon gar nicht, wenn Sie noch in Ihrem eigenen Haus sein wollen und noch ein anderes Haus sitten. Das ist nicht möglich. Nein, es gibt natürlich Möglichkeiten zu simulieren, dass Personen im Haus sind. Dass man zum Beispiel nicht die Rollläden die ganze Zeit auf einer Stufe lässt, dass man die Post leert, sonstige Geschichten, vielleicht mal das Licht an- und ausschalten. Inzwischen von Smart-Home-Zeiten, in denen wir uns inzwischen ja befinden, kann man ja auch aus dem Urlaub durchaus die Rollläden fernsteuern oder das Licht anmachen. Das sind schon Mittel, die ganz gut sind. Das hilft nur nichts, wenn der Täter dann einmal ins Profil guckt und da steht, wir sind nicht da. Also dann sind diese ganzen Aktionen verpufft.
0: Okay, wenn ich jetzt aber, sagen wir mal, mich zusammenreiße und keine Fotos und tagesaktuellen Standorte von mir gebe, was ist denn jetzt so der Tipp, wie ich dann trotzdem mein Haus ja ein bisschen einbruchsicherer machen kann?
1: Oh, das kann ich in der Kürze der Zeit jetzt gar nicht erzählen, aber ich glaube, ich habe das bei Ihnen hier schon mal gesagt. Rufen Sie mich gerne an, dann komme ich bei Ihnen zu Hause vorbei und dann gucken wir uns das ganze Haus mal genau an. Ich biete das im Rahmen der Einbruchschutzprävention an und dann schauen wir uns an, ob die Fenster sicher sind, ob die Schlösser sicher sind, was es für Schwachstellen gibt oder ob Sie tatsächlich sagen können, alles ist soweit in Ordnung, ich kann beruhigt in den Urlaub fahren. Eine 100%ige Sicherheit hat man natürlich nie, aber wie ich vorhin schon sagte, wir gehen von dem gewöhnlichen Täter aus. Und da kann man heutzutage schon

0: um auf die erste Etage zu klettern oder in die erste Etage, um da ins Fenster zu kommen. Also schließen Sie Ihre Leitern ruhig weg, stellen Sie die Stühle nicht hin. Denn das stimmt, hat meine Mutter früher schon immer gesagt, Gelegenheit macht Diebe. Und das bewahrheitet sich immer wieder.
1: Jetzt bin ich trotzdem, ich muss jetzt ehrlich vorher noch aufräumen draußen. Ja.
0: So ist das, so haben wir auch die Gärten sauber.
1: Lothar Kammer von der Polizei Papenburg, danke für die Infos. Wieder mal. Ja, und bis zum nächsten Mal. Danke Ihnen.
0: Sehr gerne.
1: Tschüss.

Halb eins, der Verkehrsservice für das Ems-Fechtewelle-Land. Nichts los auf den Straßen, kommt gut an euer Ziel und fahrt vorsichtig. Ja, und jetzt mal ganz schnell liebe Grüße nach Aschendorf, denn da ist ja jetzt Schützenfest. Das Wetter könnte nicht besser sein. Und der nächste Schießverein, der freut sich auch schon auf das nächste Wochenende. Auch da soll das Wetter ja mitspielen. Wer dann zu 2 Tagen Party antritt, gleich hier bei eurer Ems-Fechtewelle. Live aus und über Papenburg.

0: Ja, irgendwie tun sie mir ein bisschen leid in ihren Uniformen. Es ist so ein schönes Schwitzwetter. Aber trotzdem freuen sich alle auf ihr eigenes Schießfest oder Schützenfest. Und deswegen habe ich auch hier den Schießverein 1924 e.V. auf der Couch. Moin erstmal, Daniel und Andreas, dass ihr da seid. Hi.
1: Moin, moin.
0: Hallo. So, aber so alt seht ihr gar nicht aus. 1924.
1: Nee, gut, so alt sind wir nicht. Nein, so alt sind wir nicht. Wir sind tatsächlich noch was jünger. Der Verein ist gegründet, 24.
0: Okay, ihr habt dann nächste Woche euer Schießfest. Das erstmal ganz wichtig, es ist ein Schießverein, ein Schießfest. Richtig. Nicht wie das Schützenfest heute und dieses Wochenende in Aschendorf. Ihr schießt nur, ihr schützt nicht.
1: Wenn man das so sagen möchte.
0: Ja. Ja. Wird das teuer, wenn ich es falsch sage?
1: Ja, das kostet ganz, ganz viel.
0: Ja, erzähl mal.
1: Also eine Runde Bier ist auf jeden Fall fällig, mhm, für alle, die es gehört haben. Ne?
0: Also wenn ich es leise sage?
1: Dann wiederhole ich das laut und dann haben es viele gehört. Dann kostet es auf jeden Fall viel Bier.
0: Okay, so erzähl, war euch jetzt nächste Woche Samstag los?
1: Genau, am 27. geht es bei uns los. Wir holen ja erst unseren König ab. Der wird morgens natürlich von unserem eigenen Spielplatz auch erstmal geweckt. Das ist bei uns Tradition, das heißt um 7 Uhr ist das mit der Nachtruhe bei ihm tatsächlich vorbei.
0: Aber da ist ja wenigstens noch nicht so warm. Also eigentlich ist es gut.
1: Eigentlich ist es gut, ja. Und das macht auch sehr viel Spaß. Als Ex-Könige können wir das bestätigen, ja, dass das immer sehr, sehr schön ist, wenn man vom Spielmannszug geweckt wird tatsächlich.
0: Und die Straße.
1: Und die Straße. Die Nachbarn werden zwangsläufig mitgeweckt. Das ist tatsächlich so.
0: Ja, okay.
1: Ja, und um 13.15 Uhr treffen wir uns, sammeln uns und dann geht's zum König zur Gartenparty. Und ab 14.45 Uhr ist dann der große Umzug. Wir marschieren übers Obenende Bethlehem, Tritonstraße, Homerichstraße, über den Spitting und wieder über den Bethlehem zurück.
0: Ich habe den Eindruck, du hast es noch nicht auswendig gelernt.
1: Nein.
0: Nein.
1: Ich lese vorsichtshalber ab.
0: Ihr habt ja noch eine Woche. Okay. Es muss ja eigentlich auch nur einer wissen, wo es lang geht.
1: Genau, ne? der vorwegläuft. Ja. Das ist immer gut, wenn der die Strecke kennt.
0: Okay, ja. Umzug. Und dann ab ins Festzelt?
1: Wo dann geht's ins Zelt, dann werden unsere langjährigen verdienten Mitglieder geehrt.
0: Wo steht das Zelt? Das ist ja auch noch wichtig für
1: Bethlehem
0: alle.
1: Bethlehem rechts, 24, mhm, bei uns auf dem Platz. Und ja, abends um 20 Uhr darf der König dann nochmal so richtig Gas geben. Ab 20 Uhr ist dann mit der Band Let's Dance der große Ball, der Festball für unseren König. Ja, und dann, wenn wir dann die Nacht durchgefeiert haben, dann geht's sonntags weiter.
0: Heiter weiter, genau. Andreas, okay?
2: Ja, genau. Sonntags vormittags starten wir erstmal mit einem Schützenfrühstück und gehen dann langsam aber sicher über ins Königsschießen. Und dann hoffen wir nach einem spannenden Stechen, dass wir ab 12 auf dem Balkon den neuen König proklamieren können.
0: Okay.
2: Dann zieht sich der König erstmal so ein bisschen zurück mit seinem Throngefolge. Die müssen sich ja auch eben ein bisschen fertig machen.
0: Was heißt fertig machen?
2: Ja, Kleider an, ach, Uniform so an, wer eventuell die noch nicht anhat. Aber viele, die schießen, sind tatsächlich schon Mitglieder. Ja. Aber es kann natürlich auch Leute geben, die dann sich da spontan entschließen und nicht in Uniform kommen.
0: Also ich kann auch, wenn ich nicht im Verein bin, kann ich auch mein Glück versuchen? Oder was höre ich jetzt raus?
1: Jeder darf schießen, mhm, natürlich. Jeder ist herzlich eingeladen. Man sollte sich aber schon mit den Verpflichtungen eines solchen Thronjahres auseinandersetzen. Das ist anzuraten.
0: Ja, dann erzähl mal schnell, was sind die Verpflichtungen so eines Thronjahres?
1: Also wir besuchen natürlich immer alle befreundeten Vereine. Das ist ganz klar. Auf unseren eigenen Veranstaltungen, was beim Schießfest ist, der König natürlich der Mittelpunkt. Das muss auch klar sein. Wir haben ein Winterfest. Dort ist er nochmal der absolute Mittelpunkt. Und das sind schon einige Termine, die auf einen zukommen. So eine Gartenparty bei einem zu Hause, da muss man auch, ich sag mal, einplanen, was das für einen Aufwand und was das auch für Kosten teilweise sind. Und man sollte sich schon vorher informieren, bevor man einfach draufhält.
0: Okay. So, okay. Also wenn ihr spontan mitschießen wollt, dann mit dem Regelwerk quasi im Hintergrund. Okay, genau. Jetzt, wie geht's Sonntag weiter? Ihr habt den König dann. Wie geht's weiter? Er hat sich kurz erholt und fertig gemacht.
2: Genau. Und dann treten wir um 14.30 Uhr an und dann geht's zum Festumzug. Mhm. Der startet wieder auf dem Festplatz und geht dann über den Bethlehem, über den Splitting zum alten Turm, wo wir dann unsere Kranzniederlegung haben zu Ehren der Gefallenen. Und dann geht es einmal über den Michaelsplatz wieder zurück, bei so einem Wetter gegebenenfalls mit einer kleinen Erfrischung.
0: Die Trinkpause ist total inaktuell. Also ja, brauchst du nur Fußballspiele gucken von der Weltmeisterschaft. Trinkpausen sind das Beste.
2: Ja, ich habe beim Fußball eh schon immer gedacht, dass die nicht mit der Zunge über den Boden hängen, aber gut.
0: Ich merke, es wird ein Trend. Das ist eine Geschichte. Okay, und dann Sonntag habt ihr aber auch noch Party abends dann auch im Zelt.
2: Genau. Mhm. Wir marschieren dann nachmittags ins Zelt ein, dann sitzen wir erstmal gemütlich. Und abends um 19.30 Uhr gibt es dann den Krönungsball für den neuen König und das Throngefolge.
0: Und dann Party Open End, bis das...
2: Bis nichts mehr geht, beziehungsweise... Wir haben am Sonntag ja auch noch unsere große Verlosung mit einem Hammerhauptpreis. Also bei uns gewinnt man mit etwas Glück eine 7-Tage-AIDA-Reise.
0: Wow, also ja. Wirklich so eine kleine Kreuzfahrt dann?
2: Ja, genau.
0: Und wie verlost ihr das?
2: Also wir haben, ich glaube, dieses Jahr wieder gepackte Umschläge. Und die kann man sich dann direkt beim Eingang zum Tanzband gleich mitkaufen. Und da sind dann, ich glaube, 10 Lose drin.
0: Und eins davon ist dann die AIDA-Reise.
2: Genau, und eins davon könnte die AIDA-Reise sein.
0: Also ihr schafft es schon, Leute dann ins Zelt zu locken, ne?
3: Ja.
0: Also es wird voll. Wie viel Platz habt ihr im Zelt dann? Ungefähr?
1: Ausreichend, es können alle gerne kommen. Okay. Wir haben ausreichend Platz, also Kapazität... Das kriegen wir hin. Aber man muss dazu sagen, wir haben ja nicht nur die AIDA-Reise, sondern wir haben noch wahnsinnig viele, viele andere Preise. Wir haben tolle Sponsoren. Unser Festausschuss ist da immer sehr fleißig am Werben für unsere große Tombola. Und lohnt sich auf alle Fälle. Wenn man nicht auf das Schiff darf, man kriegt sehr, sehr wahrscheinlich auch was ganz anderes Schönes.
0: Oh, Wahnsinn. Okay. Also das muss aber Sonntag sein. Also das ist dann Sonntagnachmittag, Sonntag-Spätnachmittag nach dem Festumzug.
1: Genau, 19.30
0: Uhr. Mhm. Okay. Ja, Andreas, du siehst auch, als habe ich was vergessen? Habt ihr was vergessen?
1: Nee, was vergessen? Also ich habe noch eine kleine Anekdote zum Samstagabend. Die habe ich gerade tatsächlich vergessen. Also wir haben eine Happy Hour von 20 bis 23 Uhr. Da gibt's alle offenen Getränke für 2 Euro. Daiquiri 1,50 und der Eintritt ist um 2 Euro vergünstigt. Und was wir haben unseren Schützendeal für den Samstagabend.
0: Das ist so ein ganzes Gedeck, ne? Ich habe das in Instagram oder habe es gesehen, ja.
1: Ja, also da kann man wirklich tatsächlich für 99 Euro 8-mal Eintritt, reservierter Tisch. Ein Schützenmeter ist dabei, das sind 10 Bier. Bei uns gibt es diesen Schützenmeter immer schön. Das lohnt sich dann viel mehr. Und eine Flasche Schnaps oder Roten oder Masala, das, was man trinken möchte. 2 Flaschen Softgetränk, einmal Wasser und eine Snackbox. Und das für 99 Euro.
0: Das war ein ganz schöner Werbeblock. Vielen Dank dafür. Ich wünsche euch nächste Woche Samstag dann richtig viel Spaß beim Schießfest vom Schießverein 1924 e.V. Daniel und Andreas. Habe ich doch richtig gesagt, oder nicht?
1: Richtig. Ja,
0: du hast gerade so gezögert. Schon wieder. Also danke, dass ihr da wart. Viel Spaß nächste Woche und dann ja dieses Wochenende auch schon. Ihr besucht ja Aschendorf auch, ne?
1: Also nicht als Verein, aber persönlich ja.
0: Okay, ja, dann auch da viel Spaß, ne? Spitzwetter. So, danke, dass ihr da wart, ne? Tschüss.
1: Vielen Dank, tschüss.

Schon wieder kurz vor eins am Samstagmittag. Ein paar Sachen habe ich aber noch für euch. Das Naturschutzzentrum Naschke feiert sein Sommerfest. Es gibt viele Mitmachaktionen und Überraschungen. Morgen um 13 Uhr geht's am Mittelkanal links los. Der Musikverein Papenburg von 1996 lädt zum Jubiläumssommerfest ein. Unter dem Motto 30 Jahre Musik, Familie und Freunde wird heute ab 15 Uhr im Bürgerzentrum Obenende gefeiert. Und morgen ab 12 Uhr ist das große Kinderfest am Obenende. Auf dem Gelände der Gaststätte Schulte-Lind ist alles vorbereitet, was Kindern nur Spaß macht. Und direkt danach, um 17 Uhr, könnt ihr dann auch noch zum Sommerkonzert der Kolpingkapelle St. Michael in der St. Michael-Kirche gehen. Nach den Nachrichten um 13 Uhr geht's hier weiter mit The Golden Oldie Show. Heiße Hits für einen heißen Tag. Ich bin Sandra Steenbergen. Bis nächsten Samstag wieder ab 11 Uhr live aus und über Papenburg. Und da wird's auch wieder heiß. Also versprochen, ich wünsche euch was.

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1: Ich bin Katrin Müller. Die deutsche Mannschaft bestreitet heute ihr zweites Gruppenspiel bei der Fußball-WM. Gegner in Toronto ist die Elfenbeinküste. Und das Ziel der DFB-Auswahl ist natürlich ein klarer Sieg, sagt Bundestrainer Julian Nagelsmann.
2: Ja, Spiel zu gewinnen wäre sehr wichtig und würde uns sehr freuen. Klar, wir gehen auch so ein Spiel, dass wir es gewinnen wollen. Und ob wir jetzt was in der Startelf ändern, das habe ich ja schon oft gesagt, ich will jetzt nicht immer alles verraten. Aber es gibt jetzt keinen offensichtlichen Grund für uns, für mich, das zu tun.
1: Anstoß ist heute Abend um 22 Uhr unserer Zeit. Schwere Unwetter sind über weite Teile Deutschlands hinweggezogen. In Baden-Württemberg wurden 9 Menschen durch einen Blitzeinschlag bei einem Sportfest in Rastatt verletzt. In Rheinland-Pfalz kam es teils zu schweren Überschwemmungen. Besonders betroffen war der Rhein-Lahn-Kreis. Die Rede ist von einem Hochwasser, wie es statistisch nur alle 50 Jahre vorkommt. In Schleswig-Holstein wurde in der Nacht südlich von Flensburg ein Festival wegen eines Sturms vorübergehend geräumt. 13 Menschen wurden leicht verletzt. Bald endet der Tankrabatt. Danach sollte es neue Entlastungsmaßnahmen geben, finden rund 70% der Befragten in einer YouGov-Umfrage. Der seit Anfang Mai geltende Tankrabatt soll nach dem Willen der schwarz-roten Regierung im Juli nicht fortgesetzt werden. Mehr als 60% wären aber für eine Verlängerung.
3: Zwar ist ein Großteil der Befragten dafür, den Tankrabatt über den 30. Juni hinaus zu verlängern, aber die Maßnahme ist umstritten. Studien zufolge reichen die Mineralölfirmen die Spritsteuersenkung nämlich nicht zu 100% an die Verbraucher weiter. Gleichzeitig finden nur die wenigsten, dass der Tankrabatt wirklich etwas gebracht hat. Besser kommen andere Entlastungen an. Einen Spritpreisdeckel halten 3/4 der Befragten für sinnvoll. 8 von 10 wären dafür, die Stromsteuer zu senken. Und sogar 9 von 10 halten geringere Mehrwertsteuern auf Lebensmittel für die größte Entlastung. Tanja Wagner, Nachrichtenredaktion.
1: Dramatische Bilder aus der Nacht. 2 Waggons eines Güterzugs sind in München von einer Brücke etwa 5 Meter in die Tiefe gestürzt. Dabei wurde eine Person lebensgefährlich verletzt, teilte die Polizei mit. Demnach stießen 2 Güterzüge beim Rangieren auf der Eisenbahnbrücke zusammen. Durch die Kollision entgleiste einer der Züge, woraufhin 2 Waggons von der Brücke stürzten. Das Unglück ereignete sich auf einer Strecke, die ausschließlich von Güterzügen genutzt wird. Einschränkungen im Regional- oder Fernverkehr der Bahn gibt es deshalb nicht.
4: Und jetzt das Wetter für das Emsland und die Grafschaft Bentheim.
5: Am Nachmittag weiterhin sommerlich heiß und schwül mit ganz viel Sonnenschein. Es besteht weiterhin eine hohe Wärmebelastung bei bis zu 32 Grad. Am Sonntag etwas gedämpftere Temperaturen, auch weniger Schwüle, also insgesamt angenehmer. Weiterhin allerdings sommerlich und sonnig bei maximal 28 Grad.
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1: Ich bin Babit Büchner. Das Fußballfieber steigt. In wenigen Stunden spielt die deutsche Nationalmannschaft ihr zweites Gruppenspiel gegen die Elfenbeinküste. Mit einem Sieg würde sie dabei die Titelambitionen untermauern.
2: Es könnte ein wildes Spiel werden hier in Toronto, denn beide Teams sind offensiv stark, haben in der Abwehr aber ihre Probleme. Bundestrainer Nagelsmann warnt vor den schnellen Stürmern von der Elfenbeinküste. Die könnte mit einem Erfolg den Gruppensieg perfekt machen. Wenn Deutschland gewinnt, wäre man sicher in der K.O.-Runde. Die Stimmung hier in Toronto feierlich und friedlich. Die deutschen Fans wollen nachher mit einem gemeinsamen Fanmarsch zum Stadion gehen. Das ist WM-untypisch ein echtes Fußballstadion. Keine Halle, keine Arena. Aus Toronto, Thomas Bremser.
1: Die Hitze verursacht schon Straßenschäden. Auf der Autobahn 13 von Dresden Richtung Schönefelder Kreuz bläht sich laut ADAC der Asphalt auf. Zwischen der Anschlussstelle Duben und Freiwalde darf nur noch 30 km/h gefahren werden, heißt es von der Polizei. Schäden gibt es auch auf der A1 in Richtung Lübeck zwischen Bagdeheide und Bad Oldesloe. Hier wurde der beschädigte Fahrstreifen gesperrt. Um über ein Ende des Irankriegs zu sprechen, ist der US-Unterhändler Steve Witkoff Medienberichten zufolge auf dem Weg in die Schweiz. Dort solle eine erste Gesprächsrunde über ein mögliches Atomabkommen stattfinden, heißt es. Die USA und der Iran hatten vor wenigen Tagen ein Rahmenabkommen für ein Ende des Krieges unterzeichnet.
3: Das Rahmenabkommen gibt 60 Tage vor, in denen eine endgültige Vereinbarung für einen Frieden im Irankrieg gefunden werden soll. Die Zeit läuft seit Mittwochabend. Kämpfe zwischen Israel und der pro-iranischen Hisbollah im Libanon hatten einen ersten Gesprächstermin in der Schweiz verzögert. Nun könnte es US-Medienberichten nach an diesem Wochenende dazu kommen. US-Unterhändler Kushner sei bereits in der Schweiz, heißt es. Irans Außenminister Arachi plane, heute anzureisen. Lea Matschulat, Nachrichtenredaktion.
1: In München sind in der Nacht zwei Waggons eines Güterzugs von einer Brücke etwa 5 Meter in die Tiefe gestürzt. Dabei kam nach Angaben der Polizei ein Mensch ums Leben. Aus noch ungeklärten Gründen waren zwei Güterzüge beim Rangieren auf der Eisenbahnbrücke zusammengestoßen. Durch die Kollision entgleiste einer der Züge, woraufhin die beiden Waggons von der Brücke fielen.
4: Und jetzt das Wetter für das Emsland und die Grafschaft Bentheim.
5: Am Nachmittag weiterhin sommerlich heiß und schwül mit ganz viel Sonnenschein. Es besteht weiterhin eine hohe Wärmebelastung bei bis zu 32 Grad. Am Sonntag etwas gedämpftere Temperaturen, auch weniger Schwüle, also insgesamt angenehmer. Weiterhin allerdings sommerlich und sonnig bei maximal 28 Grad.
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1: Ich bin Babette Büchner. In vielen Regionen in Deutschland hat es schwere Unwetter gegeben. In Rheinland-Pfalz kam es teils zu schweren Überschwemmungen. Besonders betroffen war der Rhein-Lahn-Kreis. Eine Sprecherin sprach nach vorläufigen Daten von einem Hochwasser, wie es statistisch nur alle 50 Jahre vorkommt.
2: Die Pegelstände mehrerer Flüsse stiegen innerhalb kürzester Zeit stark an. Die Feuerwehr wurde etliche Male gerufen, größere Schäden blieben glücklicherweise aus. Betroffen war auch der Norden. Ein Festival mit rund 5000 Besuchern in Fjöl südlich von Flensburg ist in der Nacht wegen eines Sturms geräumt worden. Es gab mehrere Leichtverletzte. Und im baden-württembergischen Rastatt sind bei einem Blitzeinschlag während eines Sportfests 9 Personen verletzt worden. Dort zelteten mehrere Menschen auf einem Sportplatz, als ein starkes Unwetter über die Region zog. David Riemer, Nachrichtenredaktion.
1: Auf dem Bundesparteitag der Linken wollen die Delegierten am Nachmittag eine neue Doppelspitze wählen. Die Co-Vorsitzende Ines Schwertner will sich im Amt bestätigen lassen. Jan van Aken hatte aus gesundheitlichen Gründen seinen Rückzug vom Parteivorsitz angekündigt. Der Bundestagsabgeordnete Luigi Pantisano kandidiert für seine Nachfolge. Wann wird weiter zwischen den USA und dem Iran verhandelt? Der pakistanische Innenminister ist in den Iran gereist, um das mit der dortigen Führung zu besprechen. Pakistan fungiert seit April offiziell als Vermittler zwischen den Kriegsgegnern. Die Kämpfe im Libanon belasten unterdessen weitere Verhandlungen. Trotz einer geltenden Waffenruhe berichten libanesische Medien von neuen israelischen Luftangriffen. Und zum Sport. Das Fußballfieber steigt. Die deutsche Mannschaft bestreitet in wenigen Stunden ihr zweites Gruppenspiel bei der Fußball-WM. Gegner in Toronto ist die Elfenbeinküste. Und das Ziel der DFB-Auswahl ist natürlich ein klarer Sieg, sagt Bundestrainer Julian Nagelsmann.
3: Ja, Spiel zu gewinnen wäre sehr wichtig und würde uns sehr freuen. Wir gehen auch so ein Spiel, dass wir es gewinnen wollen. Und ob wir jetzt was in der Startelf ändern, das habe ich ja schon oft gesagt, ich will jetzt nicht immer alles verraten. Aber es gibt jetzt keinen offensichtlichen Grund für uns, für mich, das zu tun.
1: Anstoß ist heute Abend um 22 Uhr unserer Zeit.
4: Und jetzt das Wetter für das Emsland und die Grafschaft Bentheim.
5: Am Nachmittag weiterhin sommerlich heiß und schwül mit ganz viel Sonnenschein. Es besteht weiterhin eine hohe Wärmebelastung bei bis zu 32 Grad. Am Sonntag etwas gedämpftere Temperaturen, auch weniger Schwüle, also insgesamt angenehmer. Weiterhin allerdings sommerlich und sonnig bei maximal 28 Grad.
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7: Liebe Hörer und Hörer, willkommen zu einer neuen Ausgabe Schützenfest im Radio. Wir machen heute einen Abstecher ins bayerische Unterallgäu nach Maria Steinbach. Dort ist der Schützenverein Eichenlaub 1881 zu Hause. Mit rund 245 Mitgliedern, einer modernen Schießanlage und einer ganz besonderen Idee für noch mehr Gemeinschaft im Vereinsleben. Und zwar dem Pizzaabend. Wie es dazu kam, wer da backt und ob es vielleicht auch schon eine offizielle Vereinspizza gibt, das erzählen uns heute Birgit Steinle, sie ist erste Schützenmeisterin, und Oliver Kleinmeier aus dem Social Media Team. Im Emsland sagt man Horridoo, ein Horridoo zu euch ins Unterallgäu. Schön, dass ihr dabei seid.
8: Ja. Danke, schön hier zu sein und mit dir zu sprechen. Ja. Grüße zurück.
9: Grüß dich.

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2: Bevor wir zu Pizza kommen, erzählt uns mal so ein bisschen was über euch, über euren Verein. Wo genau liegt Maria Steinbach? Wie groß ist der Verein? Und was macht euch aus, wenn ich jetzt mit Birgit anfange? Birgit Steine als erste Schützenmeisterin.
3: Maria Steinbach liegt im Unterallgäu und hat ungefähr 300 Einwohner. Wir gehören zur Marktgemeinde Legau mit ca. 3000 Einwohner. Und unseren Schützenverein, den gibt es schon seit 1881, also seit 144 Jahren. Ja, hohe Tradition, und so traditionsbewusst schießen wir auch im Verein. Wir haben eine Jugendabteilung, sind da recht erfolgreich mit unseren Jungschützen. Und dementsprechend greifen wir bei uns im GAU Memmingen, also unserem regionalen Umfeld, wo wir schießen, gut an und sind auch immer wieder dabei bei besonderen Schießen. Und beispielsweise haben wir derzeit einen dritten deutschen Meister im Luftgewehrschießen. Und das ist auch die Disziplin, die bei uns am häufigsten geschossen wird. Luftgewehr und Luftpistole sind unsere Disziplinen, die wir hier im Verein schießen.
2: Also man hört schon, ihr nehmt das mit dem Schießsport auch richtig ernst. Ich muss mal nachfragen, bei 300 Einwohner, sind dann alle 300 Einwohner automatisch Mitglied bei euch im Verein?
3: So ähnlich.
4: So mehr oder weniger, ne? Aber das Spannende ist, dass es ja, also ja, die Mitgliedschaften und eigentlich das Engagement von allen im Verein geht ja weit über das Dorf hinaus. Das hat man sich hier, denke ich, mühevoll über die ganzen Jahrzehnte erarbeitet, durch gutes Jugendtraining, durch entsprechende Wettkämpfe und die Ergebnisse, die man da erzielt hat bei den Großen und Kleinen. Und tatsächlich, ich selber bin zwar auch Mitglied im Verein, komme aber drei Dörfer weiter weg und bin trotzdem hier, weil es einfach ein super Verein auch ist.
2: Noch einmal zum Thema Skisport, ist sehr wichtig bei euch. Ich habe entnommen und noch ein bisschen recherchiert, ihr macht auch Wettkämpfe mit.
4: Ja, absolut. Und zwar jetzt nicht nur hier auf der Kreisebene oder auf der regionalen Ebene, sondern tatsächlich auch, wie man es gerade schon von der Birgit gehört haben, wir sind ja gerade bei den Jungschützen so gut aufgestellt, dass wir es bis zur deutschen Meisterschaft geschafft haben, immer wieder mal. Und das geht dann natürlich über die Orts- oder über die Regionalgrenzen hinaus.
2: Birgit, wenn ihr neue Mitglieder bei euch im Verein begrüßen dürft, sagen die neuen Mitglieder, also wir haben gezieltes Interesse am Skisport, oder sagen sie, ich interessiere mich doch eher für die Tradition, fürs Feiern?
3: Ich glaube, es ist eine Mischung aus beiden. Viele kommen schon in jungen Jahren mit 10, 12 Jahren zu uns, und die kommen hier aus dem Ort oder aus den Nachbarortschaften, und die Eltern kennen uns oder sind bereits bei uns Mitglied oder schicken die Jungen, weil bei uns im Verein einfach ein nettes Beieinandersein ist, und dann wachsen die so in den Skisport hinein, und wenn die immer besser werden, dann bleiben die zumindest so lange. Ja, wie sie dann vielleicht noch als Erwachsener was anderes machen wollen. Aber ich glaube, das der zweite Teil oder das Wichtigere ist eigentlich auch die Gemütlichkeit bei uns. Also hinter uns, wenn wir jetzt Fernsehen hätten, würdest du ein großes Schützenheim, eine große Zusammenkunft, eine große Gaststätte eigentlich sehen, ja. Da haben 50 Leute Platz, und das haben wir auch öfters gefühlt, vor allem auch an unserem Pizzaabend. Da kommen wir ja nachher noch drauf. Da sind wir auch sehr gesellig. Ich glaube, das gehört beides zusammen. Und ihr kommt ja aus Niedersachsen, da seid ihr ja zu Hause. Und ich glaube, da kennt man die Gemütlichkeit genauso wie bei uns in Bayern.
2: Was ich interessant finde, bei uns in der Region, vielleicht habt ihr mal Fotos gesehen beim Googlen, tragen die Schützenvereinsmitglieder, es sind bei uns immer noch zum größten Teil Männer, die Mitglied sind im Schützenverein, tragen typische Schützenuniformen mit Hut, Hut mit Feder, grüne Jacke, schwarze Hose. Ich habe so ein bisschen Kopfkino, jetzt ohne Bilder gesehen zu haben. Tragen bei euch die Vereinsmitglieder Trachten? Ortstypische Trachten?
4: Ja, ich denke, das kannst du sagen. Also da spielt das Bayerische auf jeden Fall schon ein Stück weit rein, auch wenn wir hier nicht im Herzen Bayern sind. Aber trotz alledem, wir sind Teil Bayerns. Und die Uniform, die es bei uns gibt, ja, Hut bis Wein, aber eher untypisch, sage ich mal. Mädels und Jungs, denke ich, sind inzwischen gut gemischt. Also es ist nicht nur eine reine Männer- oder Herrenveranstaltung. Bei den Trachten erkennt man auch so diesen bayerischen Janke in der Regel eigentlich, den man so hat, wo es dann auch die Knöpfe gibt mit diesem Hirschgeweihoptik und so weiter. das ist eher so das, was bei uns die Tracht ausmacht. Und das geht eben auf bayerische Wurzeln zurück. Ist ein bisschen anders als im Norden, denke ich.
3: Also ganz konkret bei uns im Verein, wir haben bei den Damen die Dirndl, schwarze Dirndl mit roter Schürze, weißer Bluse. Und die Herren haben einen grauen Lodenjanker und eine schwarze Hose.
2: Bei uns in der Region beginnen so die Schützenfeste, Schießwettbewerbe und Festumzüge und sowas. So ab Ende April, Anfang Mai, so bis Juli, August. Wann ist bei euch eure Schützenfestsaison?
3: Die großen Schützenfeste in der Region, die sind bei uns in unterschiedlichen Gauen. Da hat jeder Gau sein eigenes Schützenfest. Das läuft bei uns gerade derzeit. Da sind 49 Vereine im Gau. Unteraiger im Gau Memmingen, so muss man sagen. Die schießen gerade. Allerdings ist bei uns diese Festtradition mit Musikkapellen und Umzügen und so weiter in den letzten Jahren etwas verloren gegangen, weil bei uns in der Region sehr viele Musikfeste sind und da sehr viele Musikkapellen ihre Vereinsumzüge haben und diese Doppelungen sozusagen, da haben die Schützen ihr Nachsehen sozusagen und haben das eher kleiner gemacht.
2: Okay, wir reden gleich noch über eure Schützenfest-Tradition. Vielleicht nochmal zur Erklärung für die Hörerinnen und Hörer. Du hast gerade Gau gesagt. Was können wir uns unter Gau vorstellen?
3: In Bayern sind alle Schützenvereine in kleinere Einheiten oder Regionen eingeteilt, die sogenannten Gaue. Und bei uns im Unterallgäu, ja, gibt es insgesamt 5 Gaue, also das wurde nochmal unterteilt. Und dazu gehören jetzt bei uns 49 Vereine und die schießen in der Saison gegeneinander. Also man trifft sich da in unterschiedlichen Mannschaften und schießt dann von Herbst bis ungefähr März gegeneinander in unterschiedlichen Ligen und trifft sich dadurch und hat auch nicht nur Schießerfolg, sondern auch ein gemütliches Beisammensein miteinander.
4: Genau, und das Wort Gau ist eben sehr altdeutsch, ist in ganz Bayern durchaus üblich. Vielleicht ansonsten im Norden würde man das eher als Region oder als Kreisliga sehen. Und das ist dann quasi die Kreis- oder die Regionalebene.
2: Jetzt, wo wir so ein bisschen etwas über euren Verein erfahren haben, kennengelernt haben, schauen wir gleich mal auf eure Schützenfeste, wie gefeiert wird. Wann habt ihr schon erzählt, wie so die Traditionen bei euch aussehen? Birgit Steinle und Oliver Kleinmeier vom Schützenverein Eichenlaub 1881 Maria Steinbach e.V. sind mir per Video zugeschaltet. Eine kleine Pause und dann geht's weiter bei Schützenfest im Radio.

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1: Ich freue mich sehr, per Videoschalte sind mit dabei vom Schützenverein Eichenlaub 1881 Maria Steinbach e.V., die Birgit und der Oliver. Eine kleine Vereinsvorstellung habt ihr uns gerade schon gegeben. Nun interessiert uns natürlich auch eure Schützenfest-Tradition. Und in einem Zwischengespräch, Birgit, hast du mir erzählt, dass es bei euch viele Möglichkeiten gibt, Schützenfest zu feiern. Was genau meinst du damit?
2: Wir haben ja vorher schon über die regionalen Feste, das Gauschießen und die Umzüge da gesprochen. Aber in der Regel wird bei uns vor allem regional gefeiert in den einzelnen Vereinen. Da gibt es ja unterschiedliche Traditionen. Wir beispielsweise haben immer am Vatertag unser Frühlingsfest. Da spielt eine kleine Musikkapelle bei uns direkt vorm Schützenheim und es gibt lecker Grillsachen und man genießt den ganzen Vatertag. Viele Vatertagsausflüger kommen mit dem Fahrrad oder zu Fuß vorbei und feiern bei uns und das ist immer unser größtes Highlight im Jahr. Da gibt's viel zu feiern und viel Spaß.
1: Ja, und wie funktioniert das dann bei euch mit dem Königsschießen? Wann wird man bei euch Schützenkönig? Wann wird das gefeiert? Und vor allen Dingen, wie wird gefeiert?
2: Bei uns geht die Schützensaison von Oktober bis in den April. Und wir hatten jetzt letzte Woche...
3: Vorletzte Woche hatten wir die Königskrönung, da passiert.
2: Genau, da treffen wir uns, dann werden die Schützenkönige, die das ganze Jahr ausgeschossen werden, gekrönt. Das ist immer ein großes Geheimnis. Es gibt pro Disziplin 3 Könige. Die haben jeweils einen zweiten und dritten Platz. Der zweite Platz, das ist jeweils der Brezenkönig. Der bekommt eine Kette aus Brezen, echten, zum Essen. Und der
3: Zweitplatzierte.
2: Der zweite ist der Wurstkönig und der bekommt eine Kette aus Schüblingen, also so Würste.
3: Ja, leicht geräuchert, genau. Richtig. Dann gibt es noch den ersten Platz des Königs.
2: Und da gibt es natürlich eine schöne Königskette, die schon über 50 Jahre alt ist. Und jeder König darf da eine Medaille anbringen lassen und ein Schild, in dem er erwähnt wird als Schützenkönig für die letzte Saison.
3: Genau, und somit wächst die Kette von Jahr zu Jahr und dokumentiert er eigentlich auch den sportlichen Erfolg der einzelnen Könige und Königinnen, die wir da haben. Und ja, dann entscheidet letztlich ja einmal die sportliche Disziplin mit dem Erfolg, also wie erfolgreich schießt man und vielleicht auch die eigene Befindlichkeit, will ich lieber Brust, will ich lieber Breze oder möchte ich die Prunkkette denn mal zur Schau tragen dürfen. Ja.
1: Oder doch lieber eine Pizza.
3: Oder doch lieber eine Pizza, genau.
2: Hinterher stößt man natürlich an mit einer Maß Bier oder paar anderen Maßen und deswegen ist auch ganz gut, die Brezen und die Würste dabei zu haben, um eine gewisse Grundlage geschaffen zu haben.
3: Richtig, es gibt dann auch noch, ist auch so ein Insider dann, die sogenannte Henkersmahlzeit, die dann auch noch ansteht, Birgit, vielleicht kannst du das kurz sagen, was ist die Henkersmahlzeit bei der Königskrönung?
2: Also die alten Könige müssen ja ihre Kette abgeben und ihre Würde abgeben, die müssen auch bei uns immer noch eine kurze Abschiedsrede halten. Und bevor sie die Kette abgeben, bekommen sie noch eine Gratis-Mahlzeit, die sogenannte Henkersmahlzeit, bevor sie entthront werden. Also nicht enthauptet, aber entthront werden die bei uns. Und das ist immer eine sehr lustige Angelegenheit.
1: Aber die Henkersmahlzeit besteht nicht aus Brezel und Wurst, ne?
2: Die besteht aus Bressack. Ich weiß nicht, ob man den kennt im Norden. Also sehr traditionelle Brotzeitplatte, kann man sagen, mit scharfen und weniger scharfen Sachen und auch einem kurzen, den man dann noch zu guter Letzt trinken muss.
3: Für die Verdauung und wahrscheinlich auch dann für die Genesung von dem vielen Fleisch, das man dann dazu sieht, wer weiß. Ja.
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0: Was erlebt denn ein Schützenkönig bei euch in einem Vereinsjahr?
1: Teilnahme an Schützenumzügen, falls es die denn gibt. Manchmal sieht es da etwas mager aus, leider bei uns in Bayern. Und was die bei uns speziell auch machen müssen, wir haben immer einmal im Jahr ein sogenanntes Rundenwettkampf und Helferfest. Da sind alle Aktiven und alle Freiwilligen, die bei uns das ganze Jahr mithelfen, eingeladen. Da feiern wir einen Abend lang und da dürfen die Schützenkönige Spiele vorbereiten. Die sind da zuständig für Spiele. Das geht vom Schätzspiel übers Balancierspiel bis hin zu lustigen anderen Spielen. Und die bereiten das uns vor und müssen uns sozusagen den ganzen Abend bespaßen, alle freiwilligen Helfer, die da sitzen.
2: Die garantieren die Unterhaltung so gesehen, auf königliche Weise, wenn man so will. Ja.
0: Festumzug, hast du gerade schon angesprochen, sieht es bei euch vielleicht etwas mager aus, aber gibt es denn einen Krönungstanz, einen Krönungsball, wo der König, wo die Königin einmarschieren in euer Vereinsheim? Ins Festzelt, wo auch immer. Oder wie feiert ihr das?
2: Ja, das passiert eigentlich, Birgit, korrigiere mich, hauptsächlich tatsächlich an dem Tag der Königskrönung, was ja einen ganzen Abend lang hier im Vereinsheim öffentlich, also es kommen ja auch interessierte Schützenfreunde, nicht nur die Schützenmitglieder, sondern auch deren Familien, das ganze Dorf und so weiter. Das ist eine große Geschichte, was den ganzen Abend lang sich zieht. Und da passiert das eigentlich. Also da ist die Krönung, ja, also die neuen Könige werden gekürt, werden gehuldigt ihnen quasi. Und gleichzeitig die alten Könige müssen dann das Zepter abgeben, wie wir das ja vorhin schon mit der Henkersmahlzeit angedeutet haben.
1: Ja, und es wird immer viel gegessen auch. Also auch eine Tradition an diesem Abend noch. Ja. Es wird dann irgendwann mitten in der Nacht gibt es die Kässpatzen-Tradition. Wir sind ja Allgäuer, also essen wir Allgäuer Kässpatzen.
2: Heftige Kost.
1: Und die wird danach dann noch gemacht mit sehr viel Sauerei und Spaß. Und da kochen auch die Schützenkönige fleißig mit und laden alle anderen dann zum Kässpatzen-Essen ein.
0: Gibt es einen Ehrentanz für den König, für die Königin? Wird Walzer getanzt? Tanzt man Disco Fox? Wird geschunkelt?
2: Also bisher nicht, aber das können wir als Anregung fürs nächste Jahr gerne aufnehmen. Ingo, ob wir das vielleicht nicht machen.
1: Gesungen wird schon. Also wir haben schon immer, es wird immer gesungen und auch geschunkelt, aber es wird in der Regel nicht getanzt. Naja, da gibt's bestimmt auch Ausnahmen. Ich erinnere mich schon noch an ein paar Tänze auf dem Tisch. Aber es gibt keine offizielle Tanzveranstaltung.
0: Schunkeln ist auch Tanzen, ne?
1: Ja.
2: Genau, mindestens auch, ja.
1: Wir halten es da eher etwas gemütlicher.
0: Ja. Ist in dieser, ich nenne ihn nochmal Krönungsabend, gibt es da typische Programmpunkte, was wann stattfindet? Oder ist jeder Krönungsabend ganz neu, wieder ganz neu organisiert?
1: Nein, das ist alles sehr durchgetaktet und durchstrukturiert. Es wird nicht nur der König gekrönt, sondern wir verteilen die ganzen Scheiben, die dieses Jahr über ausgeschossen werden, von der Geburtstagsscheibe für Jubilare mit 75- oder 80-jährigen Geburtstag bis hin zu der Meisterscheibe und zur Punktscheibe und zur Pokalscheibe. Da wird also alles ausgeteilt, was über den Winter ausgeschossen worden ist. Und erst zum Schluss kommen dann die Könige zur Krönung.
0: Oliver, wenn ich dich jetzt frage nach deinem persönlichen Highlight an so einem Krönungsabend, Krönungstag, worauf freust du dich da besonders?
2: Also ich denke, das ist halt die wirklich ganz tolle Mischung aus einerseits der Geselligkeit, also man trifft sich Männlein, Weiblein, alt und jung, Vereinsmitglieder, aber auch Nicht-Vereinsmitglieder. Durch dieses Programm, das relativ klar vorher schon feststeht, weiß man, was einem erwartet. Trotz alledem, es ist entspannt, ja, es ist also keine starre oder langweilige Veranstaltung. Und gleichzeitig, es werden halt die Leute, die wirklich erfolgreich waren, also im sportlichen Sinne erfolgreich waren, denen wird dann halt auch mal ein Moment, ja, eingeräumt, um denen Danke zu sagen, um sie zu würdigen und halt auch mal, sage ich mal, ein bisschen philosophisch aufs Podest zu stellen. Und das haben die sich verdient und so soll es auch sein.
0: Wie ich Birgit jetzt innerhalb der letzten paar Minuten kennengelernt habe, glaube ich, sie freut sich auch sehr auf den kulinarischen Teil.
1: Ja, in jedem Fall, das hast du richtig erkannt. Und das ist schon etwas, also gerade mit diesen Kässpatzen, das gibt es sonst schon keinem Verein. Aber es hat sich irgendwie, glaube vor 45 Jahren irgendwann mal so entwickelt, dass man früher erstmal nach Hause noch gegangen zum König und hat dann da eben noch gekocht. Und meistens ist dann die Sonne schon aufgegangen und mittlerweile feiern wir das aber eher noch gemeinsam im Schützenheim Wir haben jetzt auch ein sehr großes und schönes Schützenhain.
2: Diese Kässpätzle, muss man vielleicht auch wissen, die sind halt sehr traditionell hier generell im süddeutschen Raum, wo wir zu Hause sind. Das ist sehr lecker und wenn die frisch gemacht sind, dann sind sie schon mal doppelt lecker.

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2: Wir beschäftigen uns mal mit dem Thema Herausforderungen. Neue Mitglieder. Wird es für euch schwierig oder ja gerade Jugend zu finden, gerade in einem Ort mit 300 Einwohnern?
3: Ja, also definitiv. Es ist schon schwierig. Allerdings haben wir bei uns in der Region einen sehr guten Ruf als Schützenverein, vor allem in der Jugendarbeit. Das heißt, auch aus anderen Orten mit anderen Schützenvereinen kommen teilweise Jugendliche zu uns, und dadurch haben wir seit Jahren kontinuierlich Jungschützen. Da geht es anderen Partner- und Nachbarvereinen nicht so gut, aber es wird definitiv weniger. Seit 2 Jahren haben wir jetzt allerdings auch Lichtgewehre und da kommen jetzt noch Jüngere mit 7, 8 oder 9 Jahren schon und die schießen sehr fleißig und wir haben jetzt, glaube ich, aktuell 10 neue Jugendliche oder Kinder eigentlich, die das Lichtgewehr schießen. Und diese Disziplin Lichtgewehr wird derzeit sehr populär bei uns, ja.
4: Genau, und da geht es halt schon jünger los. Ich glaube, ab 6 Jahren, wenn ich es noch richtig weiß, Birgit, kann man anfangen, Lichtgewehr zu schießen bei uns im Verein. Dagegen, wenn man es klassisch beim Luftgewehr wäre, da geht es eigentlich erst später los, Birgit, ne?
3: Also mit 12 Jahren darf man da offiziell schießen, mit 10 Jahren mit Sondergenehmigung.
4: Genau.
3: Und so in dem Alter kommen da die, oder kamen bisher die Jungschützen zu uns.
2: Nochmal zum Thema Mitgliedergewinnung, wenn man jetzt neuer Einwohner ist von Maria Steinbach oder wenn man geboren wird in Maria Steinbach, ist man dann automatisch Mitglied bei euch? Oder gelangt man durch den Papa, durch den Opa, durch den Onkel in den Verein, kommt da auch Nachwuchs her? Gibt es auch Gruppen, die warten, bis sie 16 sind, die dann gemeinsam eintreten? Wie ist das bei euch?
3: In der Regel gibt es einen Papa, eine Mama, einen Onkel oder einen Opa und eine Oma, die einen mitnehmen in den Schützenverein. Und so wird man bei uns Mitglied, nicht per Geburt. Das geht leider nicht. Es gibt auch manchmal natürlich auch Jugendliche, die mit ihrem Freund, der bei uns schießt, oder ihrer Freundin zu uns kommen und dann auch dem Schießsport verfallen oder Freude daran haben und so auch Mitglied bei uns im Verein werden. Also ich denke, diese 2 Wege sind die häufigsten. Manche kommen auch zu uns in den Verein, weil wir einfach eine ganz gute Erfolgsquote haben. Und wenn es dann einzelne Schützen in Vereinen gibt, die sehr erfolgreich sind, aber die niemanden haben, der mit ihnen in einer Mannschaft schießt auf höherklassigen Schießwettbewerben, dann treten die bei uns als Zweitmitglied beispielsweise ein und schießen dann für uns.
2: Man wird Mitglied bei euch unter anderem auch, um das Schießen zu erlernen.
4: Ja, absolut. Also wir haben ja regelmäßiges Jugendtraining in der Woche und zwar an 2 Tagen, immer Mittwoch und Freitag, wo unter Anleitung und professionellen Training dann man auch wirklich das Ganze von der Pike auf lernt. Aber genauso, wenn man auch Erwachsener ist, ist das Ganze genauso. Wir haben Vereinswaffen, die wir zur Verfügung stellen können, auch die Munition. Also man muss nicht gleich großartig investieren mit eigener Waffe. Das kommt dann später zwangsläufig, wenn man Spaß hat, sowieso. Aber grundsätzlich klar, wir haben professionelle Trainer da, die einen da begleiten auf dem Weg, ein Schütze zu werden.
2: Wir geben in wenigen Minuten ab an die Nachrichten, melden uns dann in der 2. Stunde zurück mit Birgit Steiner und Oliver Kleinmeier vom Schützenverein Eichenlaub 1881 Maria Steinbach e.V. Und wir sprechen dann über die schönste Sache der Welt, Pizza. Kleine Pause für euch in Maria Steinbach und auch eine kleine Pause für euch, liebe Hörer. Wir hören uns gleich.

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1: Ich bin Babit Büchner. Die Linke hat eine neue Doppelspitze. Neben der bisherigen Co-Vorsitzenden Ina Schwertner wurde beim Bundesparteitag in Potsdam der Bundestagsabgeordnete Luigi Pantisano gewählt. Er erhielt allerdings nur knapp 53% der Stimmen. Pantisano wird Nachfolger von Jan van Aken, der seiner Partei zum Abschied ein ehrgeiziges Ziel setzte. Sie soll Volkspartei werden und 20% der Wählerstimmen erzielen. Schwere Unwetter sind über weite Teile Deutschlands hinweggezogen. In Baden-Württemberg wurden 9 Menschen durch einen Blitzschlag bei einem Sportfest verletzt. In Rheinland-Pfalz kam es teils zu schweren Überschwemmungen. Besonders betroffen war der Rhein-Lahn-Kreis. Die Rede ist von einem Hochwasser, wie es statistisch nur alle 50 Jahre vorkommt. In Schleswig-Holstein wurde südlich von Flensburg ein Festival wegen eines Sturms vorübergehend geräumt. 13 Menschen wurden leicht verletzt. 2 Waggons eines Güterzugs sind in München von einer Brücke etwa 5 Meter in die Tiefe gestürzt. Bei dem Unglück in der vergangenen Nacht kam ein Mensch ums Leben.
2: 2 Güterzüge waren laut Polizei beim Rangieren auf der Eisenbahnbrücke aus bislang ungeklärten Gründen zusammengestoßen. Durch die Kollision entgleiste einer der Züge, 2 Waggons stürzten von der Brücke. Die Bergungsarbeiten sind aufwendig. Einer der Waggons wurde bereits mit einem Schwerlastkran auf die Straße unter der Brücke gehoben. Der zweite soll zurück auf die Brücke gehievt werden. Einschränkungen im Regional- oder Fernverkehr gibt es laut Deutscher Bahn durch den Unfall nicht. David Riemer, Nachrichtenredaktion.
1: Und zum Sport. Deutschland könnte heute vorzeitig den Einzug in die K.O.-Phase bei der Fußball-WM klarmachen. Im 2. Gruppenspiel geht es gegen die Elfenbeinküste.
3: Es könnte ein wildes Spiel werden hier in Toronto, denn beide Teams sind offensiv stark, haben in der Abwehr aber ihre Probleme. Bundestrainer Nagelsmann warnt vor den schnellen Stürmern von der Elfenbeinküste. Die könnte mit einem Erfolg den Gruppensieg perfekt machen. Wenn Deutschland gewinnt, wäre man sicher in der K.O.-Runde. Die Stimmung hier in Toronto feierlich und friedlich. Die deutschen Fans wollen nachher mit einem gemeinsamen Fanmarsch zum Stadion gehen. Das ist WM-untypisch ein echtes Fußballstadion. Keine Halle, keine Arena. Aus Toronto, Thomas Bremser.
1: Anstoß ist heute Abend um 22 Uhr unserer Zeit.
4: Und jetzt das Wetter für das Emsland und die Grafschaft Bentheim.
5: Am Nachmittag weiterhin sommerlich heiß und schwül mit ganz viel Sonnenschein. Es besteht weiterhin eine hohe Wärmebelastung bei bis zu 32 Grad. Am Sonntag etwas gedämpftere Temperaturen, auch weniger Schwüle, also insgesamt angenehmer. Weiterhin allerdings sommerlich und sonnig bei maximal 28 Grad.
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7: Liebe Hörer und Hörer, wir erfahren heute interessante Schützenfest-Details aus Maria Steinbach. Ihr seid im Unterallgäu?
8: Ja, wir sind im Unterallgäu, also im nördlichen Allgäu. Ich denke, das hört man auch, wenn man aus dem Norden kommt. Ja, und bei uns gibt's schon quasi viele Berge. Man sagt ja auch, im Allgäu sind die Kühe schöner als die Mädchen. Das stimmt zwar nicht, aber...
9: Das stimmt nicht, auf keinen Fall. Die würden wir widersprechen.
8: Aber wir haben natürlich schönes Braunbü und viele Hügel und sehr gut bei gutem Wetter. Ja. Sicht auf die Zugspitze und auf die Allgäuer Alpen.
7: Bei uns in der Region wird gefeiert im Festzelt mit Musikkapellen, mit Schaustellern und mit Karussells. Und wie feiert man bei euch? Ist das im kleinen Kreis? Ihr habt ja schon so ein bisschen eure Tür geöffnet, dass wir schon mal reingucken konnten. Aber erzählt mal, gibt's Schausteller? Habt ihr einen DJ? Habt ihr eine Blaskapelle bei euch im Vereinsheim, wenn ihr feiert?
8: Ein Karussell gibt es nicht und wir machen keine Kirmes oder so in unserem Schützenfest, außer es ist tatsächlich ein Jubiläumsfest. Also zum 150-jährigen Bestehen, das haben wir in 6 Jahren, da könnten wir uns sowas vielleicht wieder vorstellen. Aber nicht jährlich. So im Jahresablauf gibt es so ein paar Highlights, die sind aber eher bei uns im Schützenheim, eben das Frühlingsfest, die Königskrönung. Wir machen auch ein Preisschafkopfturnier, wo die ganze Umgebung eingeladen wird und dann wird den ganzen Abend Schafkopf gespielt und ein Sieger ermittelt. Und es gibt ein Hubertusschießen und ein Klausenschießen, dem heiligen Hubertus und dem heiligen Nikolaus zu ehren. Genau. Da kann man auch was gewinnen beim Klausenschießen. Wer hätte sich's gedacht, gibt's natürlich was zu essen.
9: In Klausenform natürlich, ja.
8: In Nikolausform. Ja. Also die wilden Klausen, die wilde Glose, die sind bei uns in der Gegend unterwegs. Also das sind so böse Gestalten, wilde Gesellen, die Schellen dabei haben. Und die kann man da in gebackener Form gewinnen. Und wer den ersten Platz macht, der bekommt einen circa 80 Zentimeter großen Hefezopfglaser.
9: Genau, wie man so sagt. Genau. Und jetzt das Frühlingsfest, was wir demnächst ja haben, zum Vatertag wird das ja sein. Da haben wir dann auf jeden Fall wirklich auch eine Musikkapelle, die live spielt. Das ist Tradition. Es wird wahrscheinlich auch wieder das Kinderschminken dieses Jahr geben. Die Verköstigung haben wir, also vom Schützenburger bis zur Pommes ist dann auch alles geboten. Und wie wir es vorhin von der Bürgertour gehört haben, da kommen die Leute von nah und fern.
7: Ein Schützenburger, Hamburger, ein Schützenburger.
9: Ja, wirklich ein Schützenburger, ja, also nicht so von der amerikanischen Feinkostkette, sondern was richtig Leckeres, Großes, was sättigt, was frisch gemacht wird. Kann man zugucken. Ich selber darf dann die Pommes dafür auch wieder machen, jährlich. Und ja, das ist immer sehr, sehr lecker und wirklich frisch, der Schützenburger.
7: Es klingt fast nach einem zweiten Standbein, irgendwie was mit Gas.
9: Vielleicht machen wir das nochmal. Wer weiß, was die Zukunft bringt.
7: Ja. Ingo, ja? Bei uns in der Region, in der Gegend, bei den Schützenvereinen, wenn es darum geht, König auszuschießen, kommt das schon mal vor, dass es nicht so viele Anwärter gibt, die sagen, ich mache jetzt mit, ich möchte Schützenkönig sein, ich möchte Schützenkönig werden. Es gibt auch mal Vereine, da sind dann 20, 30 Leute hintereinander und möchten Schützenkönig werden. Bei euch findet das ganze Jahr Schießwettbewerbe statt. Also da weiß man, wenn ich dann mitmache, bin ich sowieso in der engeren Auswahl, sag ich mal so, um diesen Titel zu holen.
8: Ja, es gibt schon eine eigene Schützenscheibe. Da kann man aber unbegrenzt drauf schießen. Also wenn man eher König oder Königin werden will, dann schießt man eher öfters. Ansonsten macht man mit, weil es ist einfach auch Tradition. Und es sind nur wenige, die sagen, ja, jetzt mache ich dieses Jahr nicht mit, weil ich vielleicht im letzten Jahr schon König war. Dann lasse ich mal jemanden anderen ran. Aber in der Regel ist es schon auch eine Ehre, der Schützenkönig oder die Schützenkönigin zu sein.
7: Und nochmal, in welchem Zusammenhang wird dann auf diese Schützenscheibe geschossen? Ist das auch im Laufe eines Jahres oder gibt es da extra einen Termin, extra Tag für?
8: Das machen wir bei uns im Verein das ganze Jahr über. Bei jedem Schießabend, das sind so in der Regel 40 Schießabende, die da abgehalten werden, da kann man jedes Mal wenn man möchte, auf die Königsscheibe schießen.
9: Genau, und damit sicherst du dir eigentlich die Eintrittskarte oder die Wahrscheinlichkeit, auch Schützenkönigin oder Schützenkönig zu werden. Wenn du das nicht willst, dann schießt du diese Scheibe erst gar nicht. Und wenn du es werden willst, dann wirst du natürlich ganz oft dein Können und dein Glück versuchen. Und am Ende der Saison, da wird dann quasi abgerechnet und da kommst du dann ja zur Krönung, wie man vorhin gehört hat.
7: Große Abrechnung, genau. Aber gibt es dann viele Anwärter, die mitmachen? Gibt es da so einen Trend, dass ihr sagt, also wir haben, ich sag mal, jedes Jahr 40, 50 Leute, die mitmachen?
8: Nein, also es sind schon weniger aktive. Also wir haben zwar über 240 Mitglieder, aber aktive Schützen haben wir vielleicht so 50 und dann davon macht etwa die Hälfte beim Königsschießen mit. Ja, vielleicht sind es auch 30.
9: Genau. Die Birgit und ich haben unseren Beitrag geleistet. Wir haben mitgemacht, aber ja, das ist jedem selber überlassen. Klar.
8: Ja. Das ist leider nicht geworden.
7: Oh, habe ich richtig gehört, dass ein amtierender König im nächsten Jahr nochmal mitmachen kann? Gibt's da keinen Sperrfrist bei euch?
8: Nein.
9: Es entscheidet rein die Leistung und keine Statuten, ob ich König werde oder nicht. Ja.
8: Naja, das Glück ist es eher.
9: Das Glück ist es natürlich auch, ja, aber es gibt jetzt, sagen wir mal, keine Statuten, die das verbauen. Also wenn jemand das kann, wenn jemand das will und Glück hat, klar, dann könnte er auch theoretisch zweimal oder dreimal in Folge König werden.

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1: Ein Schützenverein bringt Menschen zusammen. Ein Schützenverein verbindet und Pizza verbindet auch. So, tolle Überleitung zum nächsten Thema. Ich freue mich sehr. Vom Schützenverein Eichenlob 1881 Maria Steinbach e.V. aus dem Unterallgäu in Bayern begrüßen zu dürfen. Birgit Steinle als erste Schützenmeisterin und Oliver Kleinmeier vom Social Media Team. So, Pizzaabend klingt super, klingt gut. Ich kenne eure Geschichte, aber ich sag mal so, Pizzaabend stelle ich mir vor, wir sitzen bei euch im Vereinsheim, da geht eine Pizzakarte rum und da wird Pizzataxi angerufen. So, jetzt dürft ihr.
2: Ja, also im Grunde ist es so. Es ist bei uns ja auch schon eine mehrjährige Tradition tatsächlich, dass wir während der Saison immer am ersten Freitag eines Monats hier diesen Pizzaabend haben für Vereinsmitglieder, aber auch fürs ganze Dorf im Grunde genommen, wie das eben oft so ist heutzutage. Viele Gastwirtschaften haben ja zugemacht in der ländlichen Region und hier bietet unser Schützenheim eben jedem, der möchte, die Möglichkeit zum Pizzaessen zu kommen. Und man kann sich so vorstellen, dass von 18 bis 21, 22 Uhr an jedem Freitag am Monatsersten wir frische Pizzen backen. In der Regel, ja, das Vereinsheim ist gerammelt voll, jung, alt, Männlein, Weiblein, jeder kommt. Und wir haben Pizzateams, die tatsächlich in der Küche frisch diese Pizzen backen. Und es geht eine Party rum hier an den Tischen. Jeder kann seine Zutaten ankreuzen, was er will. Die Bedienung sammeln ein. Die Jungs und Mädels in der Küche legen los und dann kann man genießen.
3: Einer meiner Vorgänger als erster Schützenmeister, der hatte die Idee, hat gesagt, wir könnten doch irgendwie was machen, wo wir unsere Vereinskasse etwas aufbessern können. Und Pizza wäre doch eine gute Idee. Er würde gerne Pizzas backen. Und dann haben wir uns einen gebrauchten Pizzaofen angeschafft und haben begonnen, die ersten, das mal auszutesten. Die nennen sich dann die Luigis. Und es hat super, es also ist super angekommen. Wen wundert's? Ja, wir essen alle gern Pizza. Und so haben wir das immer weiter ausgebaut. Mittlerweile haben wir einen doppelt so großen Pizzaofen, weil damit wir auch die Pizzas herbekommen, die dann verlangt werden. Allerdings eine Sache hast du angesprochen, das machen wir nicht. Wir liefern keine Pizzas. Und zwar aus folgendem Grund. Bei uns im Dorf wird Geselligkeit und das Miteinander groß geschrieben. Man hält zusammen als Dorf und deswegen wollen wir nicht, dass die Leute bei uns bestellen können und uns als Lieferdienst sehen. Wir sind kein Lieferdienst. Wir sind ein Schützenverein und wir möchten, dass die Leute auch zu uns kommen und bei uns mit den Leuten, die hier sind, auch reden. Das heißt, wenn ich mir eine Pizza mitnehmen möchte, dann muss ich hier ins Schützenheim kommen, mir die da bestellen und auf meine Pizza warten und so auch ins Gespräch mit anderen kommen.
2: Oder noch entspannter, ich setze mich einfach hier in unseren Gastraum, da kann ich dann auch in Ruhe genießen, die Pizza, und natürlich auch nette Gespräche mit allen Umsitzenden führen.
1: Ist es eher die jüngere Generation, die da entspannt einen Pizzaabend macht? Oder kommen auch so die Vereinsälteren, die mal eine Pizza ausprobieren?
3: Alle.
2: Das ist das Schöne, genau. Also wirklich, wirklich alt und jung. Also von den Kiddies wirklich bis zu den Rentnern und Pensionären. Mann, Frau, Mitglieder, Nichtmitglieder. Also das ist gesellschaftlich ganz, ganz wichtig und das hat sich super etabliert über die letzten Jahre.
3: Ja. Also da kommt zum Beispiel

0: Beispiel der Anton. Der Anton ist über 80 Jahre. Der kommt um kurz vor 6 rein, setzt sich an seinen altbewährten Tisch, bestellt sich seine Pizza, die er immer gleich bestellt, und bringt dazu ein Weißbier. Und dann geht er um 19 Uhr und macht den Platz wieder frei.
1: Ja, das ist wirklich so.
0: Und dann kommen natürlich auch viele Junge und auch viele so Gruppen an jungen Leuten, die das nutzen, bevor sie weggehen, oder eben auch dann anschließend einen Kartenstammtisch bei uns machen und sagen, okay, wir essen zuerst Pizza und danach gibt's noch gemeinsam Kartenspiel, gemütlicher Abend.
2: Nochmal auf die Frage, wer backt bei euch? Das sind die Vereinsmitglieder? Ist es der amtierende König, Königin, der Vorstand?
3: Nee, das sind tatsächlich die Luigis, die sogenannten. Das ist ein eigenes Pizza-Team und das wechselt sich auch immer von Freitag zu Freitag ab, dass es nicht immer die gleichen sind. Birgit, wir sind in der Regel, würde ich sagen, in der Küche allein sind wir zu 4 zu 5 vom Team her, plus dann die Bedienungen hier natürlich für den Service im Gastraum. Und da wechselt man sich ab und das ist ein eingespieltes Team, dass es auch funktioniert.
0: Also es sind jeden Pizzaabend circa 8 Personen beschäftigt und die machen das alles ehrenamtlich. Da verdient keiner eine müde Mark. Nicht mal ein Trinkgeld wird eingesteckt, sondern das wandert alles in die Vereinskasse und wird dann für unsere Aufgaben, für unseren Erhalt des Schützenheims, so muss man sagen, wird es hergenommen. Und auch für die Jugendarbeit, dass die mal einen Ausflug machen können miteinander oder auf ein Zeltlager fahren und da das Geld ausgeben können, weil das weiß man ja, dass die Schüler meistens wenig Geld haben und so bekommen die dann da auch ein Taschengeld mit. Also sehr hohes ehrenamtliches Engagement, weil es also wirklich auch harte Arbeit ist, den Teig auszuwahlen, zu belegen im Ofen. Es ist heiß in unserer kleinen Küche, aber die bleiben bei der Stange schon einige Jahre jetzt.
3: Genau, richtig. Und Weisheit, netter Zusammenhalt ist auch bei denen, die arbeiten, nicht nur bei denen, die genießen an diesem Abend. Und es ist stressig, es ist anstrengend, aber das ist alles okay. Man macht es gerne am Ende des Tages.
2: Ja. Habt ihr denn Leute bei euch im Team, die Pizza-Erfahrung haben? Oder habt ihr euch das alles selbst beigebracht? Gab es vielleicht mal so ein Coaching von dem Pizzabäcker aus dem Nachbarort?
0: Es gibt die selbsternannten Spezialisten.
3: Wie immer und überall, genau. Aber wir hatten, glaube ich, kein Coaching und wir haben auch keinen reinrassigen Italiener bei uns, der uns da mal geteacht hätte. Nee, also das ist tatsächlich alles selbst gewachsen, oder?
0: Okay. Im Gegenteil, wir haben eher Feinschmecker bei uns im Team, die sagen, ja, das und das muss auf die Pizza.
3: Hochwertige Zutaten, ganz genau.
0: Ja. Und wir lassen tatsächlich den Teig von einer Bäckerei machen. Wir holen uns den Teig ab.
3: Okay. Und ab da sind wir gefordert.
2: Ja, dann kommt die richtige Arbeit. Nein, Spaß. Gibt es mittlerweile auch schon eine offizielle Schützenverein Eichenlaub Maria Steinbach Pizza?
0: Nein, das ist echt eine gute Idee. Danke für diese Idee. Die werden wir jetzt demnächst
3: kreieren. Das müssen wir einführen, ja. Das ist eine gute Idee.
0: Nee, es gibt Zettel, da stehen alle möglichen
3: Zutaten drauf. Genau. Die liegen aus.
0: Dann kann man das ankreuzen, was man möchte. Es kostet aber jede Pizza, egal ob Pizza Margherita oder Pizza Quattro Stazioni, es kosten quasi alle Pizzas gleich viel, egal wie viele Zutaten ich mir darauf nehme. Es sind, glaube ich, ca. 20 Zutaten.
3: Also mittlerweile auf jeden Fall eine ganze Menge und da ist für jeden was dabei und das ist das Schöne, jeder Gast oder der zu uns kommt, kann sich zusammenstellen, wie er es haben will und so kriegt das dann auch.
2: Was bekommt man denn? Was sind so die Top 3 Lieblingspizzen bei euch?
3: Also Salami, glaube ich, ist ganz wichtig. Ohne Salami geht wenig. Und dann ein bisschen Grün muss er auch drauf, also eine Peperoni oder Paprika. Meeresfrüchte manchmal, Thunfisch, glaube ich, aber es ist nicht so die Masse, die Thunfisch bestellt.
0: Ja, Kapern sind auch nicht so beliebt.
3: Kapern sind leider auch nicht so beliebt. Exotisch ist auch Gorgonzola, aber man kann es bestellen. Hätten wir auf der Karte drauf.
0: Ananas gibt es auch, wenn man mag. Und manche mögen alles. Also die mögen sowohl scharfe Salami, Kapern, Meeresfrüchte.
3: Ja, die kreuzen alles an.
0: Und Rucola,
3: genau.
0: Rucola gibt es auch.
3: Und so kriegen es die Leute auch, ja, genau.
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1: Wir sprechen über den Pizzaabend beim Schützenverein Eichenlaub 1881 Maria Steinbach im Unterallgäu. Euer Pizzaabend ist nicht nur ein Pizzaabend, sondern es ist mehr als ein Pizzaabend, habt ihr schon gesagt. Man kommt zusammen, man kann seine Ruhe alleine haben am Tisch, man kann seine Pizza in Ruhe genießen, man kann aber auch mit anderen Leuten quatschen. Also es ist mehr als so ein Pizzaabend, euer Pizzaabend.
2: Ja, also ich glaube, das ist schon auch das Wichtige in einem Ort, in dem es keine Gastwirtschaft mehr gibt. Und da muss man sagen, schon in unserer Region das Gastwirtschaftssterben in den letzten Jahren sehr massiv gewesen, auch nochmal durch Corona getrieben. Und so sagen uns oft Leute aus der Gegend, ach schön, bei euch im Schützenverein, da kann man wenigstens noch feiern und ihr habt den Pizzaabend und ihr habt noch eure Schießabende, da ist die Gaststätte auch geöffnet, da kann man mal vorbeikommen und auch einfach beieinander sitzen, ohne dass man weiter wegfahren muss. Die nächste Stadt ist 15 Kilometer entfernt. So kann man eigentlich sonst nicht so viel machen.
3: Das ist eben, glaube ich, der Verein erfüllt eine ganz wichtige gesellschaftliche und soziale Komponente in seiner Verantwortung. Und das wissen die Menschen auch zu würdigen und darum kommen sie auch häufig. Ne?
1: Und dann, ich denke mal, Gesprächsthemen am Tresen oder am Tisch, dann geht es nicht nur ums Schützenwesen.
3: Nein, also ich glaube, es geht um Gott und die Welt. Natürlich, wenn Schützen dabei sind, die reden zum Teil über Schießen. Aber ich glaube, es geht um Gott und die Welt, alles Mögliche. Und drum kommen ja auch viele Gäste an diesem Pizzaabend tatsächlich, die gar nicht unbedingt Vereinsmitglied sind, die vielleicht auch gar nichts mit dem Schießsport am Hut haben. Die kommen trotzdem aus den eben genannten Gründen.
2: Ja, und eigentlich, was man schon sagen kann, wir haben natürlich auch die Alten und die Jungen manchmal an einem Tisch. Und die Alten erzählen dann gern, wie es früher war, wie es hier im Ort war und was die schon alles erlebt haben und was es da für lustige Ereignisse und besondere Leute am Ort gab. Und da hören die Jungen schon manchmal mit sehr großen Ohren zu und fragen da auch genauer nach. Und so ist es auch ein Stück Tradition, Vereins- und Ortsgeschichte miteinander zu verweben und auch weiterzugeben.
1: Das Schöne ist ja, es können nicht nur Mitglieder euren Pizzaabend besuchen, sondern auch Nicht-Vereinsmitglieder. Das ist natürlich auch eine schöne Idee, mal ersten Kontakt aufzunehmen, so erste Kontaktfühlung mit dem Schützenverein zu machen und dann sagen, Mensch, die Pizza war so gut, da werde ich Mitglied im Verein.
3: Ja, genau so ist es. Also wirklich, da kommen auch Leute eben, die sonst das zunächst nicht an den Verein gedacht haben, primär, die einfach einen netten, gemütlichen Abend haben wollen. Und ja, daraus ergibt sich ja manchmal auch weiteres. Und wenn daraus Mitglieder werden, dann kann es uns ja nur recht sein.
2: Genau. Naja, die meisten mögen lieber die Pizza wie das Schießen.
3: Sind wir auch nicht böse drum. Also wie gesagt, die Geselligkeit ist wichtig und jede verkaufte Pizza kommt ja dem Verein zugute.
1: Neben Pizza gibt's bei euch bestimmt noch andere Aktionen im Jahresverlauf. Was steht so auf dem Programm außer Pizza backen? Was bietet ihr euren Vereinsmitgliedern an? Was wird so unternommen?
2: Ja, jetzt gibt's im Herbst den Schützenausflug. Den machen wir manchmal als Tagesausflug. Dieses Jahr fahren wir 2 Tage weg miteinander. Da gibt's einen Bus voll und wir fahren, glaube ich, diesmal in Richtung Passau, Mühlviertel nach Österreich rüber. Und sind da, glaube ich, auf der Mühle unterwegs mit einem Floß. Solche Sachen sind auch sehr wichtig für den Zusammenhalt und für die Geselligkeit. Dann gibt es bei uns ein Eichenlaub-Pokalschießen. Da trifft sich der Verein tatsächlich, wie es vielleicht in anderen Vereinen beim Königsschießen ist, für einen Abend. Und wir schießen im Finalmodus gegeneinander, sehr spannende Sache mit Ausscheidungen sozusagen, immer wenn nach bestimmten Schusszahl muss der Schlechteste wieder aufhören zu schießen.
3: Wie eine K.O.-Runde eigentlich.
2: Ja, ganz genau. Der ist auch sehr beliebt. Dann gibt es bei uns am Aschermittwoch immer auch noch den Teschberzenabend. Und
3: Das Frühlingsfest natürlich auch. Und die zwei letztgenannten Sachen, das sind Veranstaltungen, die öffentlich sind. Also für Mitglieder, für Nichtmitglieder. Das wird auch vorher bekannt gemacht, publik gemacht. Sei es auf Instagram oder hier in dem örtlichen Dorfblättchen, wenn man so will, unter Veranstaltungen. Und da kann jeder kommen, der Lust hat.
1: Gibt es spezielle Angebote bei euch im Verein für die ältere Generation, für Senioren, so Seniorennachmittage, dass man da mal an einem Sonntag mal Kaffee und Kuchen anbietet, nur für die Älteren?
2: Nö, die kommen bei uns am Freitag und am Mittwochabend und haben ihren Stammtisch da. Also die schießen da tatsächlich aufgelegt, Auflagedisziplin, das sind unsere fleißigsten Schützen, kann man eigentlich sagen. Und die sitzen wirklich Mittwoch und Freitagabend im Schützenheim als zuverlässigste Gruppe am Stammtisch.

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2: Wenn wir mal in die Zukunft blicken, was wünscht ihr euch für euren Verein?
3: Ich wünsche mir, dass Geselligkeit und Skisport immer zusammenbleibt. Also, dass wir das eine als auch das andere feiern und leben miteinander. Ich glaube, da die Waage zu halten, ist was sehr Wichtiges. Und ich wünsche mir, dass diese Skisporttradition bei uns eben auch als solche soziale Komponente auch gesehen wird, weil ich finde, in den letzten Jahren wird der Skisport schon sehr oft negativ dargestellt. Das ist er halt überhaupt gar nicht. Also das Schießen hat ja sehr was mit Konzentration und mit Ausdauer zu tun. Da lernt man wichtige Eigenschaften fürs Leben. Und das finde ich schon wichtig. Und das wünsche ich mir, dass das möglichst lange erhalten bleibt und auch nebeneinander das soziale Miteinander und das Schießsportliche nebeneinander Platz hat und auch miteinander gefeiert wird. Trotzdem ist es natürlich schon so, dass auch in Bayern ein wenig der Skisport an Mitgliedern verliert. Ich denke, es gibt einfach eine riesen Bandbreite an Sportarten und immer mehr Zugangsmöglichkeiten auch zu anderen Sportarten und auch immer mehr Randsportarten, die möglich sind auch bei uns auf dem Land. Ich wünsche mir da schon, dass das erhalten bleibt. Ich bin auch guter Hoffnung und guter Dinge. Ja. Tradition spielt bei uns, denke ich, gerade so eine große Rolle wie bei euch oben.
2: Ich feiere dort Schützenfest, wo andere Leute Urlaub machen, im wunderschönen Allgäu, Unterallgäu. Es war sehr spannend, eure Geschichten zu hören. Euer Pizzaabend ist eine tolle Sache. Vielleicht ist das eine Anregung für den einen oder anderen Schützenverein, der heute mal zuhört, um mal zu überlegen, Mensch, was kann man denn Neues ausprobieren? Vielleicht kann man das dann noch etwas anders gestalten. Vielleicht war unser Gespräch heute eine Inspiration für den einen oder anderen Verein. Ihr freut euch ja schon auf die nächste Pizza bei euch im Schützenheim, ja?
3: Ja, jetzt ist aktuell Sommerpause ab Mai.
2: Ja.
3: Im September gibt's am ersten Freitag im September die erste Pizza wieder. Ingo, du bist herzlich eingeladen. Falls du einen Ausflug ins Allgäu machen willst, komm vorbei.
4: Und es lohnt sich, ja.
2: Und falls ihr einen Lieferservice einrichtet, dann bestelle ich auch online. Nein, es war wirklich sehr, sehr spannend. Ich sage vielen Dank Birgit und Oliver für den spannenden Einblick in euren Verein und natürlich auch in das leckere Pizza-Projekt. Und es zeigt, dass dieser Pizza-Abend, dass man mit einfachen Mitteln vielen Menschen eine Freude machen kann. Es muss nicht mal so kompliziert und so teuer sein.
4: So ist es, ja.
2: Ne? Wo finden denn die Hörer und Hörer Infos zu euch, über euch? Wo kann man sich Fotos anschauen von den Pizzen, die bei euch hergestellt werden? Wie kann man mit euch Kontakt aufnehmen? Ich glaube, da kann der Kollege aus dem Social Media Team.
4: Ja, gerne. Also man findet uns natürlich auf jeden Fall unter Instagram. Da gibt es auch immer wieder mal Pizza-Posts. Und natürlich haben wir auch eine Homepage, SV Maria Steinbach Eichenlaub 1881. Man kann uns googeln. Und ja, Instagram hat jetzt immer mehr Bedeutung gewonnen bei uns. Und da gibt es eigentlich die schönsten Fotos oder auch mal kurze Reels zu sehen von den Pizzen und generell vom Vereinsleben.
2: Birgit und Oliver, es war mir eine große Freude, euch kennengelernt zu haben heute. Ja, wenn es losgeht bei euch, wenn ihr eine neue Pizza kreiert oder wenn es die erste Vereinspizza gibt, dann meldet euch bitte bei uns, ja?
4: Das machen wir. Sehr gerne. Danke dir auch.
2: Es ist Tradition, dass wir unsere Sendung eigentlich beenden mit einem Abschiedsdrink. Ich habe gesehen, ich habe auch so ein Getränk für euch. Ich habe auch ein kleines Getränk. Komm, wir machen es jetzt so wie in der offiziellen Sendung. Erst gibt's einen Abschiedsdrink. Prosti für euch. Prost.
4: Prost.
2: So, und dann in der Regel verabschieden wir uns von den Hörern und Hörern mit einem dreifachen Horrido. Gibt's bei euch einen Schützengruß, Schützenruf? Gut Schuss, Horrido.
3: Ja, oder so? Gut Schuss.
4: Gut Schuss.
3: Ja. Dreimal gut Schuss.
4: Ja, dreimal gut Schuss.
2: Gut.
4: Ja, genau.
2: Dann dürft ihr euch gleich verabschieden. Liebe Hörer und Hörer, ich sage vielen Dank fürs Einschalten. Wer mehr über diesen tollen Pizzaabend erfahren möchte und auch über den tollen Schützenverein, einfach mal googeln und Ausschau halten auf Instagram und Facebook unter Schützenverein Eichenlaub 1881 Maria Steinbach e.V. Liebe Hörer und Hörer, ich wünsche euch ein schönes Wochenende, sage vielen Dank fürs Einschalten und wir hören uns bald wieder zu einer neuen Ausgabe Schützenfest im Radio auf der Ems Fechtewelle. Nochmal vielen Dank Birgit Steine, sie ist erste Schützenmeisterin, und Oliver Kleinmeier aus dem Social Media Team. Und euch gehören jetzt die letzten Worte und dann Abschiedsring haben wir schon gehabt. Jetzt kommt zum Schluss dann euer Abschiedsgruß.
4: Ja, also wir sagen nochmal danke, dass wir am da sein dürfen. Fürs Zuhören, herzliche Grüße gehen raus an den Norden, an jeden, der das jetzt hier gehört hat. Und wer mehr zu uns sehen oder hören will, der findet, wie gesagt, uns unter anderem auf Instagram unter SV Maria Steinbach. Ich war der Oliver.
3: Und ich bin die Birgit. Und wir verabschieden uns mit einem dreifachen Gut.
4: Schluss.
3: Gut.
4: Schluss.
3: Gut.
4: Schluss.

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1: Ich bin Babit Büchner. Der Iran will die Straße von Hormuz wieder für den Schiffsverkehr sperren. Hintergrund ist iranischen Medien zufolge, dass die Waffenruhe im Südlibanon nicht eingehalten wird. Sie war im Rahmenabkommen zwischen den USA und dem Iran vereinbart worden.
2: Auch die israelische Militärpräsenz im Südlibanon wird als Grund für die Blockade genannt. Teheran droht außerdem mit weiteren Maßnahmen, sollte Israels Armee die Kämpfe im Libanon fortsetzen. Wie die USA reagieren, ist noch unklar. Eigentlich gilt seit Freitag laut einem US-Regierungsbeamten eine Waffenruhe. Die Hisbollah und die israelische Armee machen sich gegenseitig für Verstöße verantwortlich. Der Iran fordert von den USA, Druck auf die israelische Führung auszuüben. David Riemer, Nachrichtenredaktion.
1: Die Linke hat eine neue Doppelspitze. Neben der bisherigen Co-Vorsitzenden Ina Schwertner wählte ein Parteitag in Potsdam den Bundestagsabgeordneten Luigi Pantisano. Er erzielte mit nur gut 53% der Stimmen, ohne Gegenkandidaten allerdings ein schwaches Ergebnis. Pantisano wird Nachfolger von Jan van Aken, der seiner Partei zum Abschied ein ehrgeiziges Ziel setzte. Sie soll Volkspartei werden und 20% der Wählerstimmen erzielen. Die Hitze führt auf ersten Autobahnen zu Problemen. Schäden gibt es auf der A1 in Richtung Lübeck zwischen Bagdeheide und Bad Oldesloe. Auch auf der A13 in Brandenburg bläht sich nahe dem Spreewald die Fahrbahn auf.
3: Von Dresden Richtung Berlin ist auf der Autobahn auf einem Abschnitt nur 30 angesagt. Die Autobahnpolizei hat einen Fahrstreifen gesperrt, da dort der Asphalt hochkommt, genauer der Beton. Das Phänomen Blow-ups, also dass die Fahrbahn bei starker Hitze aufbricht, tritt eher bei älteren Fahrbahnen auf, die noch aus Beton sind. Asphalt kann sich bei starker Hitze ausdehnen, das kann Beton nicht. Für Autofahrer sind Blow-ups jedenfalls ärgerlich, sie müssen runter vom Gas und die Reparaturen sorgen auch nochmal für Sperrungen. Lea Matschulat, Nachrichtenredaktion.
1: Und zum Sport. Deutschland könnte heute vorzeitig den Einzug in die K.O.-Phase bei der Fußball-WM klarmachen. Im zweiten Gruppenspiel in Toronto geht es gegen die Elfenbeinküste. Nach dem 7:1-Sieg gegen Curaçao ist das DFB-Team erstmals richtig gefordert. Die Elfenbeinküste hat mit ihrer Leistung beim 1:0 gegen Ecuador gezeigt, dass sie ein Team auf Augenhöhe sein kann. Anpfiff ist um 22 Uhr deutscher Zeit.
4: Und jetzt das Wetter für das Emsland und die Grafschaft Bentheim.
5: Am Nachmittag weiterhin sommerlich heiß und schwül mit ganz viel Sonnenschein. Es besteht weiterhin eine hohe Wärmebelastung bei bis zu 32 Grad. Am Sonntag etwas gedämpftere Temperaturen, auch weniger Schwüle, also insgesamt angenehmer. Weiterhin allerdings sommerlich und sonnig bei maximal 28 Grad.
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1: Ich bin David Büchner. Der Iran will die Straße von Hormuz wieder für den Schiffsverkehr sperren. Hintergrund ist iranischen Medien zufolge, dass die Waffenruhe im Südlibanon nicht eingehalten wird. Sie war im Rahmenabkommen zwischen den USA und dem Iran vereinbart worden. Libanesische Medien berichteten über israelische Luftangriffe mit mehreren Toten. Nach Angaben des Vermittlerstaats Pakistan sollen morgen in der Schweiz Gespräche zwischen dem Iran und den USA geführt werden. Die Linke hat eine neue Doppelspitze. Neben der bisherigen Co-Vorsitzenden Ines Schwertner wählten die Delegierten des Bundesparteitags den Bundestagsabgeordneten Luigi Partisano. Er erzielte mit gut 53% allerdings ein schwaches Ergebnis.
2: Partisanos Wunschziel waren mehr als 70% gewesen. Sein Vorgänger Jan van Aken hatte 2024 fast 90% bekommen. Aus gesundheitlichen Gründen hatte dieser aber auf eine neue Kandidatur verzichtet. Möglicher Hintergrund für das knappe Ergebnis könnte sein, dass Partisano bisher oft schärfer formuliert, als es von van Aken bekannt ist. In einem Bild-Interview hat er zuletzt die CDU in einem Atemzug mit faschistischer Politik genannt. Schwertner wurde mit knapp 86% im Amt bestätigt. Aus Berlin, David Riemer.
1: Es geht um Korruptionsvorwürfe, illegale Einflussnahme und Veruntreuung. Die Frau des spanischen Regierungschefs Pedro Sanchez muss auf die Anklagebank. Diese Entscheidung teilte der in dem Fall seit 2 Jahren ermittelnde Richter laut übereinstimmenden Medienberichten mit. Begonia Gomez muss sich jetzt alle 2 Wochen bei der Justiz melden, ihren Reisepass abgeben und darf das Land nicht mehr verlassen. Und zum Sport. Das Fußballfieber steigt. In wenigen Stunden spielt die deutsche Nationalmannschaft ihr 2. Gruppenspiel gegen die Elfenbeinküste und ist erstmals richtig gefordert.
3: Vor allem vorne haben sie schnelle, kreative und freche Spieler. Da wird die deutsche Abwehr wirklich viel zu tun haben. Darauf hat der Bundestrainer hingewiesen.
4: Wir haben Maßnahmen ergriffen und haben das auch trainiert, was wir machen müssen, dass wir möglichst viele Stärken wegnehmen. Das werden wir nicht immer schaffen, weil der Gegner dafür zu gut ist.
3: Mit einem Sieg wäre Deutschland frühzeitig qualifiziert für die K.O.-Runde. Das wäre das erste Mal tatsächlich seit dem WM-Sieg 2014. Aus Toronto, Thomas Bremser.
1: Anpfiff ist um 22 Uhr deutscher Zeit.
5: Und jetzt das Wetter für das Emsland und die Grafschaft Bentheim.
6: Am Nachmittag weiterhin sommerlich heiß und schwül mit ganz viel Sonnenschein. Es besteht weiterhin eine hohe Wärmebelastung bei bis zu 32 Grad. Am Sonntag etwas gedämpftere Temperaturen, auch weniger Schwüle, also insgesamt angenehmer. Weiterhin allerdings sommerlich und sonnig bei maximal 28 Grad.
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Es ist 18 Uhr und 43 Minuten.

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1: Ich bin Babette Büchner. Die Bundesregierung hat alle Seiten zur Umsetzung der vereinbarten Waffenruhe im Irankrieg aufgerufen. Man nutze die Kontakte insbesondere zu den israelischen Partnern, damit das Rahmenabkommen mit Leben erfüllt werde, sagte ein Sprecher des Auswärtigen Amts in Berlin.
2: Voraussetzung ist aber, dass die Hisbollah ihre Angriffe auf den Norden Israels wirklich glaubhaft einstellt. Und ich glaube, da sind wir noch nicht so ganz, so der Sprecher weiter. Deutschland ist nicht Teil des bilateralen Rahmenabkommens zwischen den USA und dem Iran, das eine Waffenruhe an allen Fronten vorsieht, also auch im Libanon. Israel und die vom Iran unterstützte Hisbollah-Miliz hatten sich zuletzt gegenseitig Verstöße gegen die Waffenruhe vorgeworfen. Aus Berlin, David Riemer.
1: Die Linke hat eine neue Doppelspitze. Neben der bisherigen Co-Vorsitzenden Ines Schwertner wählten die Delegierten auf ihrem Bundesparteitag am Nachmittag den Bundestagsabgeordneten Luigi Partisano. Er erzielte mit nur gut 53% der Stimmen allerdings ein schwaches Ergebnis. Gestern hatte die Partei ihre Linie in Bezug auf den Nahostkonflikt verschärft und beschlossen, das israelische Vorgehen im Gazastreifen als Völkermord zu bezeichnen. Zum Monatsende läuft der Tankrabatt aus. Laut einer YouGov-Umfrage halten 7 von 10 Deutschen aber weitere Erleichterungen für nötig. Dabei würden sich die meisten dafür aussprechen, die Spritsteuersenkung einfach zu verlängern.
3: Zwar ist ein Großteil der Befragten dafür, den Tankrabatt über den 30. Juni hinaus zu verlängern, aber die Maßnahme ist umstritten. Studien zufolge reichen die Mineralölfirmen die Spritsteuersenkung nämlich nicht zu 100% an die Verbraucher weiter. Gleichzeitig finden nur die wenigsten, dass der Tankrabatt wirklich etwas gebracht hat. Besser kommen andere Entlastungen an. Einen Spritpreisdeckel halten 3/4 der Befragten für sinnvoll und sogar 9 von 10 halten geringere Mehrwertsteuern auf Lebensmittel für die größte Entlastung. Tanja Wagner, Nachrichtenredaktion.
1: Und zum Sport. Der Countdown läuft. Um 22 Uhr tritt die DFB-Elf bei der Fußball-WM gegen die Elfenbeinküste an. Nach dem 7:1 gegen Curaçao will das Team von Bundestrainer Julian Nagelsmann den 2. Sieg. Damit wäre Deutschland sicher in der K.O.-Runde. Vorher spielen die Niederlande gegen Schweden.
4: Und jetzt das Wetter für das Emsland und die Grafschaft Bentheim.
5: In der Nacht ist es überwiegend wolkenlos bei Tiefstwerten von 17 bis 19 Grad. Am Sonntag insgesamt etwas angenehmer. Bei bis zu 28 Grad und weniger Schwüle kann man das Ganze besser aushalten. Es ist weiterhin trotzdem sommerlich und vor allem auch sonnig.
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1: Ich bin Babit Büchner. Der Iran will die Straße von Hormuz wieder für die Durchfahrt aller Schiffe sperren. Begründet wird das damit, dass Israel die Waffenruhe im Südlibanon nicht eingehalten habe. Das US-Militär erklärte wenig später, die Freiheit der Schifffahrt werde dort weiter durchgesetzt. Der Schiffsverkehr habe heute zugenommen. 55 Schiffe mit unter anderem 17 Millionen Barrel Öl hätten die Meerenge passiert. Die Linke hat eine neue Doppelspitze. Neben der bisherigen Co-Vorsitzenden Ines Schwertner wählte ein Parteitag in Potsdam den Bundestagsabgeordneten Luigi Pantisano. Der 46-Jährige erzielte mit nur gut 53% allerdings ein schwaches Ergebnis.
2: Pantisanos Wunschziel waren mehr als 70% gewesen. Sein Vorgänger Jan van Aken hatte 2024 fast 90% bekommen. Möglicher Hintergrund für das knappe Ergebnis könnte sein, dass Pantisano bisher oft schärfer formuliert, als es von Van Aken bekannt ist. In einem Bild-Interview hat er zuletzt die CDU in einem Atemzug mit faschistischer Politik genannt. Schwertner wurde mit knapp 86% im Amt bestätigt. Aus Berlin, David Riemer.
1: Die Hitzewelle in Teilen Europas sorgt in Frankreich für einen Ausnahmezustand. Der französische Wetterdienst verhängte für morgen fast im ganzen Land die höchste oder zweithöchste Warnstufe mit erwarteten Spitzentemperaturen zwischen 38 und 41 Grad. Die Regierung schaut dabei besonders auf die morgen vielerorts in Frankreich geplante Fête de la Musique. Die Departements mit roter Warnstufe dürfen Verbote für Alkoholkonsum auf öffentlichen Wegen erlassen. Und zum Sport. Der Countdown läuft. Um 22 Uhr tritt die DFB-Elf bei der Fußball-WM gegen die Elfenbeinküste an. Nach dem 7:1 gegen Curaçao will die Mannschaft den zweiten Sieg. Damit wäre Deutschland sicher in der K.O.-Runde. Einfach zu schlagen ist der Gegner aber nicht, meint Bundestrainer Julian Nagelsmann.
3: Was ihre große Stärke ist, schon so, dass sie natürlich alle eine gute Körperlichkeit haben. Sie haben extrem offensive Außenverteidiger. Sie haben, egal wer dann vorne spielt, eigentlich auf allen drei vorderen Positionen sehr, sehr viel Tempo. Wir haben Maßnahmen ergriffen und haben das auch trainiert, was wir machen müssen, dass wir möglichst viele Stärken wegnehmen. Das werden wir nicht immer schaffen, weil der Gegner dafür zu gut ist.
1: Vorher spielen die Niederlande gegen Schweden.
4: Und jetzt das Wetter für das Emsland und die Grafschaft Bentheim.
5: In der Nacht ist es überwiegend wolkenlos bei Tiefstwerten von 17 bis 19 Grad. Am Sonntag insgesamt etwas angenehmer. Bei bis zu 28 Grad und weniger Schwüle kann man das Ganze besser aushalten. Es ist weiterhin trotzdem sommerlich und vor allem auch sonnig.
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0: 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Es ist 20 Uhr und 37 Minuten.
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1: Ich bin Babette Büchner. Der Countdown läuft. Um 22 Uhr tritt die DFB-Elf bei der Fußball-WM gegen die Elfenbeinküste an. Nach dem 7:1 gegen Curaçao will das Team von Bundestrainer Julian Nagelsmann den zweiten Sieg. Damit wäre Deutschland sicher in der K.O.-Runde. Torwart Manuel Neuer wird heute sein 21. WM-Spiel bestreiten und damit alleiniger WM-Rekordtorhüter werden. Die Bundesregierung hat alle Seiten zur Umsetzung der vereinbarten Waffenruhe im Irankrieg aufgerufen. Man nutze die Kontakte insbesondere zu den israelischen Partnern, damit das Rahmenabkommen mit Leben erfüllt werde, sagte ein Sprecher des Auswärtigen Amts in Berlin.
2: Voraussetzung ist aber, dass die Hisbollah ihre Angriffe auf den Norden Israels wirklich glaubhaft einstellt. Und ich glaube, da sind wir noch nicht so ganz, so der Sprecher weiter. Deutschland ist nicht Teil des bilateralen Rahmenabkommens zwischen den USA und dem Iran, das eine Waffenruhe an allen Fronten vorsieht, also auch im Libanon. Israel und die vom Iran unterstützte Hisbollah-Miliz hatten sich zuletzt gegenseitig Verstöße gegen die Waffenruhe vorgeworfen. Aus Berlin, David Riemer.
1: Der neue Co-Vorsitzende der Linken, Luigi Pantisano, hat mit Äußerungen in einem Bild-Interview für Irritationen gesorgt. Darin sagt er, es gebe letztlich gar keinen Unterschied zwischen der CDU, die faschistische Politik mache, der AfD oder den Faschisten selbst. Auf dem linken Parteitag sagte Pantisano dann, es sei eine zugespitzte Aussage gewesen, die die Zeitung aus einem gewissen Kontext gerissen habe. Er betonte jedoch,
3: die CDU macht aktuell in vielen Teilen die Politik der AfD. Das erleben wir auch im Bundestag. Dagegen müssen wir uns wehren und genauso deutlich müssen wir das äußern.
1: CDU-Generalsekretär Linnemann reagierte in der Bild am Sonntag empört. Wer Christdemokraten mit Faschisten gleichsetze, disqualifiziere sich für jede politische Verantwortung. Es geht um Korruptionsvorwürfe, illegale Einflussnahmen und Veruntreuung. Die Frau des spanischen Regierungschefs Pedro Sanchez muss auf die Anklagebank. Diese Entscheidung teilte der in dem Fall seit 2 Jahren ermittelnde Richter laut übereinstimmenden Medienberichten mit. Begonia Gomez muss sich jetzt alle 2 Wochen bei der Justiz melden, ihren Reisepass abgeben und darf das Land nicht mehr verlassen.
4: Und jetzt das Wetter für das Emsland und die Grafschaft Bentheim.
5: In der Nacht ist es überwiegend wolkenlos bei Tiefstwerten von 17 bis 19 Grad. Am Sonntag insgesamt etwas angenehmer. Bei bis zu 28 Grad und weniger Schwüle kann man das Ganze besser aushalten. Es ist weiterhin trotzdem sommerlich und vor allem auch sonnig.
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1: Ich bin Ursula Winkler. Nach der vom Iran angekündigten Schließung der Straße von Hormuz will das US-Militär weiter die Freiheit der Schifffahrt durchsetzen. Kurz zuvor hatte der Iran angekündigt, die Meerenge wieder für die Durchfahrt aller Schiffe sperren zu wollen. Grund sei die Nichteinhaltung der Waffenruhe im Südlibanon, die im Rahmenabkommen zwischen den USA und dem Iran vereinbart worden war.
2: Der Konflikt mit dem Iran dreht sich immer mehr um die Straße von Hormuz, denn damit hat Teheran ein machtvolles Druckmittel in der Hand. Uranbestände, Atomprogramme, Raketenarsenale, alles rückt in den Hintergrund. Verhandlungen darüber geraten in Stocken, bevor sie beginnen. Und Israel spielt nicht nach dem Plan der Trump-Regierung. Die Angriffe im Libanon gehen weiter. Das US-Militär kann nun die freie Schifffahrt versuchen durchzusetzen, aber mit Waffenruhe hat das dann wiederum wenig zu tun. Tina Eck, USA.
1: Der neue Co-Vorsitzende der Linken, Pantisano, hat mit Äußerungen in einem Bild-Interview für Irritationen gesorgt. Darin sagt er, es gebe letztlich gar keinen Unterschied zwischen der CDU, die faschistische Politik mache, der AfD oder den Faschisten selbst.
3: CDU-Generalsekretär Carsten Linnemann reagierte in der Bild am Sonntag empört. Wer Christdemokraten mit Faschisten gleichsetze, disqualifiziere sich für jede politische Verantwortung. Auch aus den eigenen Reihen gab es Unverständnis. Die Spitzenkandidatin der Linken in Sachsen-Anhalt, Eva von Angern, erklärte T-Online, die CDU sei eine demokratische Partei. Auf dem linken Parteitag sagte Pantisano dann, es sei eine zugespitzte Aussage gewesen, die die Zeitung aus einem gewissen Kontext gerissen habe. Die CDU mache aber teilweise faschistische Politik. Aus Berlin, Babette Büchner.
1: Die Hitzewelle in Teilen Europas sorgte in Frankreich für einen Ausnahmezustand. Der französische Wetterdienst verhängte für morgen nahezu im ganzen Land die höchste oder zweithöchste Warnstufe. Es werden Spitzentemperaturen zwischen 38 und 41 Grad erwartet. Zum Fußball. Die deutsche Nationalmannschaft beginnt im zweiten WM-Spiel gegen die Elfenbeinküste mit der Siegerelf vom 7:1 gegen Curaçao. Mit einem Sieg kann die DFB-Elf bei dem XXL-Turnier vorzeitig den Einzug in die K.O.-Phase perfekt machen. Die Niederländer haben bereits gute Aussichten aufs Weiterkommen. Die Oranje-Auswahl gewann am Abend mit 5:1 gegen Schweden und führt nun Gruppe F an.
4: Und jetzt das Wetter für das Emsland und die Grafschaft Bentheim.
5: In der Nacht ist es überwiegend wolkenlos bei Tiefstwerten von 17 bis 19 Grad. Am Sonntag insgesamt etwas angenehmer. Bei bis zu 28 Grad und weniger Schwüle kann man das Ganze besser aushalten. Es ist weiterhin trotzdem sommerlich und vor allem auch sonnig.
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1: Ich bin Ursula Winkler. Die Bundesregierung hat alle Seiten zur Umsetzung der vereinbarten Waffenruhe im Iran-Krieg aufgerufen. Man nutze die Kontakte insbesondere zu den israelischen Partnern, damit das Rahmenabkommen mit Leben erfüllt werde. Das sagt ein Sprecher des Auswärtigen Amts in Berlin.
2: Voraussetzung ist aber, dass die Hisbollah ihre Angriffe auf den Norden Israels wirklich glaubhaft einstellt. Und ich glaube, da sind wir noch nicht so ganz, so der Sprecher weiter. Deutschland ist nicht Teil des bilateralen Rahmenabkommens zwischen den USA und dem Iran, das eine Waffenruhe an allen Fronten vorsieht, also auch im Libanon. Israel und die vom Iran unterstützte Hisbollah-Miliz hatten sich zuletzt gegenseitig Verstöße gegen die Waffenruhe vorgeworfen. David Riemer, Berlin.
1: Die Linke hat eine neue Doppelspitze. Neben der bisherigen Co-Vorsitzenden Ines Schwertner wählte ein Parteitag in Potsdam den Bundestagsabgeordneten Luigi Pantisano. Der 46-Jährige erzielte mit nur gut 53% ohne Gegenkandidaten allerdings ein schwaches Ergebnis.
3: Pantisanos Wunschziel waren mehr als 70% gewesen. Sein Vorgänger Jan van Aken hatte 2024 fast 90% bekommen. Aus gesundheitlichen Gründen hatte dieser aber auf eine neue Kandidatur verzichtet. Möglicher Hintergrund für das knappe Ergebnis könnte sein, dass Pantisano bisher oft schärfer formuliert, als es von van Aken bekannt ist. In einem Bild-Interview hatte er zuletzt die CDU in einem Atemzug mit faschistischer Politik genannt. Schwertner wurde mit knapp 86% im Amt bestätigt. Babette Büchner, Redaktion.
1: Die Wirtschaftsweise Monika Schnitzer spricht sich für eine Rücknahme der Mehrwertsteuersenkung in der Gastronomie aus. Sie sprach im Spiegel von einer der überflüssigsten Subventionen seit langem. Sie koste rund 3,4 Milliarden Euro pro Jahr und rette, soweit man wisse, nicht wie versprochen die Landgasthäuser. Stattdessen würden Ketten wie McDonald's und Burger King profitieren. Die Insolvenzen in der Branche sind laut der Wirtschaftsauskunftei Kreditreform im vergangenen Jahr zum vierten Mal in Folge gestiegen. Zum Fußball. Die Niederländer haben wieder beste Aussichten auf die K.O.-Runde der WM. Die Oranje-Auswahl gewann mit 5:1 gegen Schweden und zog in der Gruppe F auf Platz 1.
4: Und jetzt das Wetter für das Emsland und die Grafschaft Bentheim.
5: In der Nacht ist es überwiegend wolkenlos bei Tiefstwerten von 17 bis 19 Grad. Am Sonntag insgesamt etwas angenehmer. Bei bis zu 28 Grad und weniger Schwüle kann man das Ganze besser aushalten. Es ist weiterhin trotzdem sommerlich und vor allem auch sonnig.
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Es ist 23 Uhr und 33 Minuten. 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
1: Ich bin Ursula Winkler. Nach Angaben des Vermittlerstaats Pakistan sollen heute in der Schweiz Gespräche zwischen dem Iran und den USA geführt werden. Daran sollen Vertreter der USA, des Iran sowie die Vermittler Pakistan und Katar teilnehmen. Ziel ist die Beilegung des Iran-Kriegs.
2: Im Vorfeld hatte der Iran angekündigt, Verhandler in die Schweiz zu entsenden, um die Details des Rahmenabkommens zu diskutieren. Teheran erklärte, der Iran halte sich an die Vereinbarungen, während die USA bereits den ersten Absatz des Abkommens verletzt hätten. Die zugesagte Waffenruhe im Libanon sei nicht umgesetzt worden, hieß es. Deshalb hatte der Iran am Nachmittag mitgeteilt, die Straße von Hormuz wieder für die Durchfahrt aller Schiffe zu sperren. David Riemer, Nachrichtenredaktion.
1: Zum Monatsende läuft der Tankrabatt aus. Laut einer YouGov-Umfrage halten 7 von 10 Deutschen weitere Erleichterungen, was die hohen Preise angeht, schon für nötig. Dabei würden sich die meisten dafür aussprechen, die Spritsteuersenkung einfach zu verlängern.
3: Zwar ist ein Großteil der Befragten dafür, den Tankrabatt über den 30. Juni hinaus zu verlängern, aber die Maßnahme ist umstritten. Studien zufolge reichen die Mineralölfirmen die Spritsteuersenkung nämlich nicht zu 100% an die Verbraucher weiter. Gleichzeitig finden nur die wenigsten, dass der Tankrabatt wirklich etwas gebracht hat. Besser kommen andere Entlastungen an. Einen Spritpreisdeckel halten 3/4 der Befragten für sinnvoll, 8 von 10 wären dafür, die Stromsteuer zu senken und sogar 9 von 10 halten geringere Mehrwertsteuern auf Lebensmittel für die größte Entlastung. Tanja Wagner, Nachrichtenredaktion.
1: Ein großer Waldbrand hält die Feuerwehr auf der griechischen Insel Euböa in Atem. Das Feuer brach am Mittag aus. Die Feuerwehr rief die Menschen per Tweet dazu auf, die betroffenen Dörfer vorsorglich zu verlassen. Laut Medienberichten sind 120 Feuerwehrleute, 35 Löschzüge, 7 Hubschrauber und 8 Flugzeuge im Einsatz. Die Insel-Online-Plattform Evima berichtete, die Flammen näherten sich bereits Häusern. In der Region herrscht starker Wind, der die Flammen antreibt und verbreitet. Es ist der erste große Waldbrand in diesem Jahr in Griechenland. Zum Fußball. Die Niederländer haben wieder beste Aussichten auf die K.O.-Runde der WM. Die Oranje-Auswahl gewann mit 5:1 gegen Schweden und zog in der Gruppe F auf Platz 1.
4: Und jetzt das Wetter für das Emsland und die Grafschaft Bentheim.
5: In der Nacht ist es überwiegend wolkenlos bei Tiefstwerten von 17 bis 19 Grad. Am Sonntag insgesamt etwas angenehmer. Bei bis zu 28 Grad und weniger Schwüle kann man das Ganze besser aushalten. Es ist weiterhin trotzdem sommerlich und vor allem auch sonnig.
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Es ist 0 Uhr und 41 Minuten. 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
1: Ich bin Ursula Winkler. Die deutsche Fußballnationalmannschaft hatte die Elfenbeinküste im zweiten WM-Gruppenspiel mit 2:1 besiegt. Durch den Erfolg in Toronto steht die DFB-Auswahl schon sicher in der K.O.-Phase.
2: Was für ein Finale hier in Toronto. Das Stadion explodiert in der Nachspielzeit nach dem Siegtreffer von Dennis Undav. Davor ist es der erwartete Kraftakt gegen die Elfenbeinküste. Deren pfeilschnelle Stürmer stellen die deutsche Abwehr ein ums andere Mal vor Probleme. So entsteht auch das 0:1 nach einer halben Stunde. Deutschland tut sich lange schwer, doch dann kommt nach einer Stunde Dennis Undav. Der vollstreckt wenige Minuten später eiskalt zum 1:1. Danach eine spannende Schlussphase und die Entscheidung in der Nachspielzeit. Thomas Bremser, Toronto.
1: Zuvor hatten die Niederländer mit 5:1 gegen die Schweden gewonnen und stehen in der Gruppe F auf Platz 1. Nach Tagen der Ungewissheit ist US-Vizepräsident J.D. Vance für Verhandlungen mit dem Iran in die Schweiz aufgebrochen. Er könne nur für 1 oder 2 Tage dort sein, sagte er vor Abflug. Danach würden die Gespräche auf anderer Ebene fortgeführt. Besonders die Kämpfe im Libanon hatten zuletzt für Spannungen zwischen Washington und Teheran geführt. Der Iran hatte deshalb gestern eine Schließung der Straße von Hormuz verkündet. Zwei Waggons eines Güterzugs sind in München von einer Brücke etwa 5 Meter in die Tiefe gestürzt. Bei dem Unglück in der vergangenen Nacht kam ein Mensch ums Leben.
3: Zwei Güterzüge waren laut Polizei beim Rangieren auf der Eisenbahnbrücke aus bislang ungeklärten Gründen zusammengestoßen. Durch die Kollision entgleiste einer der Züge, zwei Waggons stürzten von der Brücke. Die Bergungsarbeiten sind aufwendig. Einer der Waggons wurde bereits mit einem Schwerlastkran auf die Straße unter der Brücke gehoben. Der zweite soll zurück auf die Brücke gehievt werden. Einschränkungen im Regional- oder Fernverkehr gibt es laut Deutscher Bahn durch den Unfall nicht. David Riemer, Nachrichtenredaktion.
1: Die Wirtschaftsweise Monika Schnitzer spricht sich für eine Rücknahme der Mehrwertsteuersenkung in der Gastronomie aus. Sie sprach im Spiegel von einer der überflüssigsten Subventionen seit langem. Sie koste rund 3,4 Milliarden Euro pro Jahr und rette, soweit man wisse, nicht wie versprochen die Landgasthäuser. Stattdessen würden Ketten wie McDonald's und Burger King profitieren. Die Insolvenzen in der Branche sind laut der Wirtschaftsauskunft Teil Kreditreform im vergangenen Jahr zum 4. Mal in Folge gestiegen.
4: Und jetzt das Wetter für das Emsland und die Grafschaft Bentheim.
5: In der Nacht ist es überwiegend wolkenlos bei Tiefstwerten von 17 bis 19 Grad. Am Sonntag insgesamt etwas angenehmer. Bei bis zu 28 Grad und weniger Schwüle kann man das Ganze besser aushalten. Es ist weiterhin trotzdem sommerlich und vor allem auch sonnig.
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1: Ich bin Ursula Winkler. Die deutsche Fußballnationalmannschaft hat die Elfenbeinküste im zweiten WM-Gruppenspiel mit 2:1 besiegt. Beide Treffer für Deutschland erzielte der eingewechselte Dennis Undaff nach einem 0:1 Rückstand. Damit steht die DFB-Auswahl schon sicher in der K.O.-Phase. Zuvor hatten die Niederländer mit 5:1 gegen Schweden gewonnen und stehen in der Gruppe F auf Platz 1. Nach der vom Iran angekündigten Schließung der Straße von Hormuz will das US-Militär weiter die Freiheit der Schifffahrt durchsetzen. Kurz zuvor hatte der Iran angekündigt, die Meerenge wieder sperren zu wollen. Grund sei die Nichteinhaltung der Waffenruhe im Südlibanon, die im Rahmenabkommen zwischen den USA und dem Iran vereinbart worden war.
2: Der Konflikt mit dem Iran dreht sich immer mehr um die Straße von Hormuz, denn damit hat Teheran ein machtvolles Druckmittel in der Hand. Uranbestände, Atomprogramme, Raketenarsenale, alles rückt in den Hintergrund. Verhandlungen darüber geraten in Stocken, bevor sie beginnen. Und Israel spielt nicht nach dem Plan der Trump-Regierung. Die Angriffe im Libanon gehen weiter. Das US-Militär kann nun die freie Schifffahrt versuchen durchzusetzen, aber mit Waffenruhe hat das dann wiederum wenig zu tun. Tina Eck, USA.
1: Der neue Co-Vorsitzende der Linken, Pantisano, hat mit Äußerungen in einem Bild-Interview für Irritationen gesorgt. Darin sagt er, es gebe letztlich gar keinen Unterschied zwischen der CDU, die faschistische Politik mache, der AfD oder den Faschisten selbst.
3: CDU-Generalsekretär Carsten Linnemann reagierte in der Bild am Sonntag empört. Wer Christdemokraten mit Faschisten gleichsetze, disqualifiziere sich für jede politische Verantwortung. Auch aus den eigenen Reihen gab es Unverständnis. Die Spitzenkandidatin der Linken in Sachsen-Anhalt, Eva von Angern, erklärte T-Online, die CDU sei eine demokratische Partei. Auf dem linken Parteitag sagte Pantisano dann, es sei eine zugespitzte Aussage gewesen, die die Zeitung aus einem gewissen Kontext gerissen habe. Die CDU mache aber teilweise faschistische Politik. Aus Berlin, Babette Büchner.
1: In Hessen werden 3 Menschen nach dem Baden im Rhein vermisst. Ein 50-Jähriger, der am Nachmittag bei der Gemeinde Biblis zum Schwimmen ging, kehrte bis zum Abend nicht zurück. Während der Suche wurde die Besatzung eines Polizeiboots von Passanten vom Ufer aus darauf aufmerksam gemacht, dass auch 2 Nichtschwimmer im Rhein untergegangen seien. Die Suchmaßnahmen blieben ohne Erfolg.
4: Und jetzt das Wetter für das Emsland und die Grafschaft Bentheim.
5: In der Nacht ist es überwiegend wolkenlos bei Tiefstwerten von 17 bis 19 Grad. Am Sonntag insgesamt etwas angenehmer. Bei bis zu 28 Grad und weniger Schwüle kann man das Ganze besser aushalten. Es ist weiterhin trotzdem sommerlich und vor allem auch sonnig.
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